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2: Ich bin Yves Simon. Die Bundesregierung bleibt beim Sondervermögen für Infrastruktur hinter ihren Zielen zurück. Laut Handelsblatt sind im letzten Jahr statt der geplanten 37 Milliarden Euro nur 24 Milliarden ausgezahlt worden. Außerdem sind in diesem Jahr von den 109 Meilensteinen, die sich die Regierung vorgenommen hatte, bis Ende Mai gerade mal 26 erreicht worden. Auch wenn die FDP nicht mehr im Bundestag drin ist, die Liberalen wollen der neue Motor für Wirtschaftswachstum und die Partei für einen Wirtschaftsaufschwung werden. Das hat der neue FDP-Generalsekretär Hagen angekündigt und der schwarz-roten Bundesregierung Reformversagen vorgeworfen. Der Leitantrag der Partei fordert unter anderem weniger Bürokratie, Subventionsabbau, niedrigere Unternehmenssteuern und einen flexibleren Renteneintritt. Bayern soll im Alltag klimafreundlicher werden. Dafür haben jetzt die Grünen im Landtag ein Programm vorgelegt. Windeln und auch andere Babyprodukte sollen nur noch mit 7% besteuert und dadurch billiger werden. Außerdem soll es im öffentlichen Raum im Freistaat mehr Wickel- und Stillmöglichkeiten geben. Und Eltern sollten unter anderem auch bessere Möglichkeiten für Homeoffice kriegen. Die Fans können sich entspannt zurücklehnen und auf die Fußball-WM freuen, denn mit 4:0 hat Deutschland das letzte Testspiel vor Abflug in die USA gewonnen, standesgemäß gegen Finnland. Zwei Treffer hat Dennis Undaf vom VfB Stuttgart beigesteuert, dafür gab es Lob vom Bundestrainer.
3: Ich finde, Dennis war sehr gefährlich, hat immer gefährliche Situationen in der Box gehabt, war glaube ich an 3 Toren beteiligt, von dem er ein gutes Spiel gemacht.
2: Julian Nagelsmann im ZDF. Die Generalprobe gegen Gastgeber USA findet dann schon in den USA statt. Am Samstag in Chicago, dann geht's auch schon los mit der Weltmeisterschaft.
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2: Ich bin Yves Simon. Welche deutsche Stadt oder Region bewirbt sich für die Olympischen Sommerspiele 2036, 40 oder 44? Hamburg jedenfalls schon mal nicht, denn die Hansestadt hat sich jetzt selbst aus dem Rennen genommen. Im Bürgerreferendum haben sich knapp 55% gegen eine Kandidatur ausgesprochen. Damit konkurrieren jetzt nur noch München, Berlin und die Region Köln-Rhein-Ruhr um die deutsche Bewerbung. Wer es dann am Ende wird, das steht erst Ende September fest. Eine Mehrheit der Deutschen glaubt nicht, dass ein Bundeskanzler Wüst der Union etwas helfen würde. In einer Forsa-Umfrage für RTL meinen 41%, die Union hätte mit Hendrik Wüst mehr Zustimmung, 53% allerdings glauben das nicht. Auch unter Unionsanhängern überwiegt die Skepsis. Führende CDU-Politiker weisen das Ganze als Scheindebatte zurück. In Franken wird heute kräftig gefeiert. Zum einen im Oberfränkischen Hof, da ist Schlappentag, der ist immaterielles Kulturerbe. Er wird von den Einheimischen als Nationalfeiertag bezeichnet. Viele Geschäfte bleiben heute auch zu. Erstmal geht's mit einem Weckruf los, dann gibt's einen Festumzug und es gibt auch ein extra gebrautes Bier, das Schlappenbier. In Erlangen endet heute außerdem die Bergkirchweih. Zum Abschied wird traditionell das letzte Fass Bier mit einem Priester zusammen vergraben. Die Besucher winken dazu mit weißen Taschentüchern. Jetzt kann die Fußball-WM aber kommen. Die deutsche Nationalmannschaft hat ihr letztes Testspiel vor ihrem Abflug in die USA deutlich gewonnen mit 4:0 gegen Finnland. Am Dienstag fliegt die Mannschaft dann nach Chicago und will im besten Fall mit dem WM-Pokal wieder nach Hause zurückkommen. Thomas Bremser berichtet für uns aus Mainz, da hat das Spiel am Abend stattgefunden.
3: Vor allem der 18-jährige Lennart Karl begeistert die Fans hier in Mainz. Der Bayern-Teenager wirbelt über die rechte Seite und darf bei seinem Startdebüt sogar die Ecken schießen. Eine führt direkt zum 1:0 durch Dennis Undav. Er ist der zweite Gewinner des Abends. Bei seinem zweiten Tor verletzt er sich an der Pobacke und muss raus. Und auch die Fanlieblinge Florian Wirtz und Jamal Musiala treffen, der nach langer Verletzungspause.
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2: Ich bin Yves Simon. Welche deutsche Stadt oder Region bewirbt sich für die Olympischen Sommerspiele 2036, 40 oder 44? Hamburg jedenfalls schon mal nicht, denn die Hansestadt hat sich jetzt selbst aus dem Rennen genommen. Im Bürgerreferendum haben sich knapp 55% gegen eine Kandidatur ausgesprochen. Damit konkurrieren jetzt nur noch München, Berlin und die Region Köln-Rhein-Ruhr um die deutsche Bewerbung. Wer es dann am Ende wird, das steht erst Ende September fest. Eine Mehrheit der Deutschen glaubt nicht, dass ein Bundeskanzler Wüst der Union etwas helfen würde. In einer Forsa-Umfrage für RTL meinen 41% die Union hätte mit Hendrik Wüst mehr Zustimmung, 53% allerdings glauben das nicht. Auch unter Unionsanhängern überwiegt die Skepsis. Führende CDU-Politiker weisen das Ganze als Scheindebatte zurück. In Franken wird heute kräftig gefeiert. Zum einen im Oberfränkischen Hof, da ist Schlappentag, der ist immaterielles Kulturerbe. Er wird von den Einheimischen als Nationalfeiertag bezeichnet. Viele Geschäfte bleiben heute auch zu. Erstmal geht's mit einem Weckruf los, dann gibt's einen Festumzug und es gibt auch ein extra gebrautes Bier, das Schlappenbier. In Erlangen endet heute außerdem die Bergkirchweih. Zum Abschied wird traditionell das letzte Fass Bier mit einem Priester zusammen vergraben. Die Besucher winken dazu mit weißen Taschentüchern. Jetzt kann die Fußball-WM aber kommen. Die deutsche Nationalmannschaft hat ihr letztes Testspiel vor ihrem Abflug in die USA deutlich gewonnen mit 4:0 gegen Finnland. Am Dienstag fliegt die Mannschaft dann nach Chicago und will im besten Fall mit dem WM-Pokal wieder nach Hause zurückkommen. Thomas Bremser berichtet für uns aus Mainz, da hat das Spiel am Abend stattgefunden.
3: Vor allem der 18-jährige Lennart Karl begeistert die Fans hier in Mainz. Der Bayern-Teenager wirbelt über die rechte Seite und darf bei seinem Startdebüt sogar die Ecken schießen. Eine führt direkt zum 1:0 durch Dennis Undaff. Er ist der zweite Gewinner des Abends. Bei seinem zweiten Tor verletzt er sich an der Pobacke und muss raus. Und auch die Fanlieblinge Florian Wirtz und Jamal Musiala treffen, der nach langer Verletzungspause.
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2: Ich bin Yves Simon. Die deutsche Fußballnationalmannschaft hat ihr vorletztes Testspiel vor der Weltmeisterschaft deutlich gewonnen. Gegen Finnland hat das DFB-Team ein 4:0 hinbekommen mit 2 Toren von Dennis Undaf und jeweils einem Treffer von Florian Wirtz und Jamal Musiala. Der Shootingstar des Abends war allerdings ein anderer, Lennart Karl vom FC Bayern. Der 18-Jährige hat sich mit seinen Eckbällen und seinem Engagement überhaupt in die Herzen der Fans gespielt.
3: Ich sage auf jeden Fall das Einlaufen, war schon Gänsehaut, die Hymne und dann auch mal natürlich mein Assist, war besonders für mich und ja.
2: Lennart Karl im ZDF, wir können, glaube ich, wirklich noch einiges erwarten. Morgen dann fliegt die Mannschaft nach Chicago ab und am Samstag gibt es nochmal einen letzten Test gegen Gastgeber USA. Der neue FDP-Vorsitzende Kubicki hat bekräftigt, dass es mit der AfD weder Gespräche noch Kooperationen geben soll. Trotzdem hat er in mehreren Interviews klargestellt, dass die Liberalen ihre Initiativen nicht davon abhängig machen wollen, ob AfD oder auch Linke zustimmen könnten. Außerdem hat die FDP einen neuen Generalsekretär, Martin Hagen heißt er, und er will die FDP zur Partei des Wirtschaftswachstums machen. Heute startet der neue Monat Juni und damit gibt's wieder einige Änderungen, die dann im Laufe des Monats in Kraft treten. Ab dem 19. zum Beispiel, da muss es beim Online-Shopping einen gut sichtbaren Widerrufsbutton geben. Das ist dann Pflicht. Hersteller von Honig und Milch müssen genauere Angaben zur Herkunft und Herstellung aufs Produkt schreiben. Und zum Ende des Monats endet dann außerdem der seit Mai geltende Tankrabatt. Wer heute ein bisschen Glück braucht, fährt am besten nach Straubing, denn dort treffen sich rund 1000 Schornsteinfeger zu ihrem großen 3-tägigen Jahrestreffen. Sie kommen aus ganz Deutschland und sie haben alle auch ihr Arbeitsoutfit dabei. Denn es gibt natürlich auch ein großes Gruppenfoto. 1000 schwarz angezogene Kaminkehrer, sicher ein tolles Bild. Ob sie sich kurz anfassen lassen, also fürs Glück, lieber vorher fragen. Es gibt auf jeden Fall Fachvorträge und eine Berufsmesse. Bis Mittwoch dreht sich hier also alles ums Heizen, um Kamine und um Schornsteine.
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2: Ich bin Yves Simon. Die deutsche Fußballnationalmannschaft hat ihr vorletztes Testspiel vor der Weltmeisterschaft deutlich gewonnen. Gegen Finnland hat das DFB-Team ein 4:0 hinbekommen mit 2 Toren von Dennis Undaf und jeweils einem Treffer von Florian Wirtz und Jamal Musiala. Der Shootingstar des Abends war allerdings ein anderer, Lennart Karl vom FC Bayern. Der 18-Jährige hat sich mit seinen Eckbällen und seinem Engagement überhaupt in die Herzen der Fans gespielt.
3: Ich sage auf jeden Fall, das Einlaufen war schon Gänsehaut, die Hymne und dann auch mal natürlich mein Assist war besonders für mich und ja.
2: Lennart Karl im ZDF, wir können, glaube ich, wirklich noch einiges erwarten. Morgen dann fliegt die Mannschaft nach Chicago ab und am Samstag gibt es nochmal einen letzten Test gegen Gastgeber USA. Der neue FDP-Vorsitzende Kubicki hat bekräftigt, dass es mit der AfD weder Gespräche noch Kooperationen geben soll. Trotzdem hat er in mehreren Interviews klargestellt, dass die Liberalen ihre Initiativen nicht davon abhängig machen wollen, ob AfD oder auch Linke zustimmen könnten. Außerdem hat die FDP einen neuen Generalsekretär, Martin Hagen heißt er, und er will die FDP zur Partei des Wirtschaftswachstums machen. Heute startet der neue Monat Juni und damit gibt's wieder einige Änderungen, die dann im Laufe des Monats in Kraft treten. Ab dem 19. zum Beispiel, da muss es beim Online-Shopping einen gut sichtbaren Widerrufsbutton geben. Das ist dann Pflicht. Hersteller von Honig und Milch müssen genauere Angaben zur Herkunft und Herstellung aufs Produkt schreiben. Und zum Ende des Monats endet dann außerdem der seit Mai geltende Tankrabatt. Wer heute ein bisschen Glück braucht, fährt am besten nach Straubing, denn dort treffen sich rund 1000 Schornsteinfeger zu ihrem großen 3-tägigen Jahrestreffen. Sie kommen aus ganz Deutschland und sie haben alle auch ihr Arbeitsoutfit dabei. Denn es gibt natürlich auch ein großes Gruppenfoto. 1000 schwarz angezogene Kaminkehrer, sicher ein tolles Bild. Ob sie sich kurz anfassen lassen, also fürs Glück, lieber vorher fragen. Es gibt auf jeden Fall Fachvorträge und eine Berufsmesse. Bis Mittwoch dreht sich hier also alles ums Heizen, um Kamine und um Schornsteine.
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2: Ich bin Yves Simon. Schönen guten Morgen. Nein zur Olympia-Bewerbung. Das Bürgerreferendum in Hamburg ist eindeutig gegen olympische Sommerspiele ausgefallen. Rund 55% waren im Referendum dagegen. Da konnte auch eine Kampagne von Udo Lindenberg pro Olympia nichts ändern. Bürgermeister Tschentscher hat auch sofort reagiert. Im ZDF hat er bekannt gegeben, dass er die Olympia-Bewerbung schon zurückgezogen hat.
3: Ja, ich bedauere die Entscheidung sehr. Viele, die sich auf die Spiele gefreut haben, viele, die die Kampagne des Senats unterstützt haben, sind enttäuscht. Ich bin es auch. Gleichwohl ist es richtig, eine solch wichtige Frage durch die Bürgerinnen und Bürger selbst entscheiden zu lassen.
2: Weiter im Rennen sind München, Berlin und die Rhein-Ruhr-Region. Die Bundesregierung bleibt beim Sondervermögen für die Infrastruktur hinter ihren Zielen zurück. Laut dem Handelsblatt sind im letzten Jahr statt der geplanten 37 Milliarden Euro nur 24 Milliarden ausgezahlt worden. Außerdem sind etwa 109 Meilensteine für dieses Jahr geplant gewesen. Bis Ende Mai sind aber nur 26 davon erreicht worden. Auf der Bahnstrecke Starnberg-München fallen ab heute für 2 Wochen alle Regio-Züge und die S-Bahn-Linie 6 aus. Grund sind Bauarbeiten am Westkreuz und an einer neuen Brücke über die Bodenseestraße. Es fahren Ersatzbusse, die bis zu 1 Stunde länger brauchen. Der Fahrgastverband Pro Bahn kritisiert das scharf. Weitere Sperrungen sind im August und im Herbst geplant. Die deutsche Fußballnationalmannschaft hat ihr vorletztes WM-Spiel deutlich für sich entschieden. Gegen Finnland hat das DFB-Team mit 4:0 gewonnen. Dennis Undaf hat doppelt getroffen. Außerdem waren Florian Wirtz und Jamal Musiala erfolgreich. Besser lief es für Finnland im Eishockey, denn die Finnen sind Weltmeister geworden dank eines 1:0-Siegs nach Verlängerung gegen Gastgeber Schweiz.
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2: Ich bin Yves Simon. Schönen guten Morgen. Nein zur Olympia-Bewerbung. Das Bürgerreferendum in Hamburg ist eindeutig gegen olympische Sommerspiele ausgefallen. Rund 55% waren im Referendum dagegen. Da konnte auch eine Kampagne von Udo Lindenberg pro Olympia nichts ändern. Bürgermeister Tschentscher hat auch sofort reagiert. Im ZDF hat er bekannt gegeben, dass er die Olympia-Bewerbung schon zurückgezogen hat.
3: Ja, ich bedauere die Entscheidung sehr. Viele, die sich auf die Spiele gefreut haben, viele, die die Kampagne des Senats unterstützt haben, sind enttäuscht. Ich bin es auch. Gleichwohl ist es richtig, eine solch wichtige Frage durch die Bürgerinnen und Bürger selbst entscheiden zu lassen.
2: Weiter im Rennen sind München, Berlin und die Rhein-Ruhr-Region. Die Bundesregierung bleibt beim Sondervermögen für die Infrastruktur hinter ihren Zielen zurück. Laut dem Handelsblatt sind im letzten Jahr statt der geplanten 37 Milliarden Euro nur 24 Milliarden ausgezahlt worden. Außerdem sind etwa 109 Meilensteine für dieses Jahr geplant gewesen. Bis Ende Mai sind aber nur 26 davon erreicht worden. Auf der Bahnstrecke Starnberg-München fallen ab heute für 2 Wochen alle Regio-Züge und die S-Bahn-Linie 6 aus. Grund sind Bauarbeiten am Westkreuz und an einer neuen Brücke über die Bodenseestraße. Es fahren Ersatzbusse, die bis zu 1 Stunde länger brauchen. Der Fahrgastverband Pro Bahn kritisiert das scharf. Weitere Sperrungen sind im August und im Herbst geplant. Die deutsche Fußballnationalmannschaft hat ihr vorletztes WM-Spiel deutlich für sich entschieden. Gegen Finnland hat das DFB-Team mit 4:0 gewonnen. Dennis Undaf hat doppelt getroffen. Außerdem waren Florian Wirtz und Jamal Musiala erfolgreich. Besser lief es für Finnland im Eishockey, denn die Finnen sind Weltmeister geworden dank eines 1:0 Siegs nach Verlängerung gegen Gastgeber Schweiz.
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4: Eine Minute nach sechs.
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7: Ich bin Stefan Schütz. Guten Morgen. Mehr Rechte beim Online-Shopping und die letzte Chance auf günstigeren Sprit. Auch im Juni treten einige Änderungen in Kraft, die viele Verbraucher und Verbraucherinnen direkt betreffen, Lea Matschulat berichtet.
8: Schnell geklickt und dann doch auch schnell bereut. Ab dem 19. Juni müssen Online-Händler gut sichtbar einen Widerrufsbutton auf der Seite anbieten und auch in der App. Und wer Solarstrom übers Dach gewinnt, kann diesen ab heute auch an Nachbarn verkaufen. Energy Sharing nennt sich das. Notwendig ist, dass beide Nachbarn dann auch einen Vertrag schließen. Einfach nur das Kabel rüberreichen ist nicht.
7: Ein kurzer, heftiger Sturm hat gestern Nachmittag in mehreren Regionen Bayerns Schäden verursacht. In Mittelfranken, der Oberpfalz und in Niederbayern stürzten zahlreiche Bäume auf Straßen und Häuser, unter anderem in den Landkreisen Ansbach, Regensburg und Straubing-Bogen. Dabei wurden 3 Menschen verletzt. Am Flughafen München sind rund 50 Flüge gestrichen worden. Welche deutsche Stadt oder Region bewirbt sich für die Olympischen Sommerspiele 2036, 40 oder 44? Hamburg schon mal nicht. Die Hansestadt hat sich jetzt selbst aus dem Rennen genommen. Im Bürgerreferendum haben sich gestern knapp 55% gegen eine Kandidatur ausgesprochen. Damit konkurrieren jetzt nur noch München, Berlin und die Region Köln-Rhein-Ruhr um die deutsche Bewerbung. Eine Entscheidung soll im September fallen. Jetzt kann die Fußball-WM kommen. Die deutsche Nationalmannschaft hat ihr letztes Testspiel vor dem Abflug in die USA deutlich gewonnen mit 4:0 gegen Finnland. Morgen geht es dann in die USA. Und Alexander Zverev hat das Viertelfinale der French Open erreicht. Der Hamburger Tennisprofi setzte sich im Achtelfinale in 3 Sätzen gegen den Niederländer Jesper de Jong durch.
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10: Ich bin Birt Montasseri. Statt auf einer Baustelle ist eine ganze Tonne Schotter auf der A6 gelandet. Zwischen Schwabach Süd und Rot gerät der Anhänger eines Gespanns ins Schwanken, so die Polizei. Die Ladung Schotter verteilte sich dann Samstagabend über der ganzen Fahrbahn und das nicht unbemerkt. Die herumfliegenden Steine beschädigten nämlich auch noch mehrere Autos. Verletzte gab es glücklicherweise keine. Für die Räumungsarbeiten war die Fahrbahn teilweise voll gesperrt. Der Sachschaden liegt bei rund 10.000 Euro.
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4: Aktuell 14 Grad bei euch am Morgen. Wird auch noch immer mal nass zwischendurch. Mittags kommt aber ein bisschen Sonne durch die Wolken bei bis zu 21 Grad am Nachmittag. Der Galaxy Wettertrend geht genauso durchwachsen weiter die Tage wie heute.
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12: Guten Morgen, liebe Autofahrer. Es ist kurz nach 6. Wir werfen einen Blick auf die A7 Ulm Richtung Würzburg. Zwischen Wörnitz und Bad Windsheim Gefahr durch Reifenteile auf der Fahrbahn. Rüber auf die A93 Regensburg-Holledau. Vorsicht zwischen Regensburg-Prüfenig und der Ausfahrt Regensburg-Königswiesen. In beiden Richtungen Gefahr durch Rehe auf der Autobahn. Fahrt hier bitte vorsichtig. Sonst alles gut. Wenn ihr noch was seht, Staus, Blitzer, Behinderung, dann gerne jederzeit kostenlos durchklingeln oder eine WhatsApp schicken. Die Nummer zu uns ins Galaxy-Studio 0800 007 0076. Danke euch. Gute Fahrt.
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0: 11 nach 6.
1: Ey, Chatty, wie siehst du eigentlich aus, wenn ich fragen darf?
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1: Felix hier, guten Morgen. Sau viele Menschen fragen ja regelmäßig alles Mögliche bei ChatGPT und immer mehr denken sich jetzt, wie sieht diese KI, die mir immer so menschenähnlich antwortet, eigentlich aus? Eine Frage, die so viele im Netz interessiert, dass sie zum richtigen Trend geworden ist. Gebt einfach folgenden Text bei ChatGPT mal ein.
3: Hey, wir kennen uns jetzt ja schon einige Zeit und ich würde gern mal wissen, wie du aussiehst. Mach doch mal ein Selfie von dir. Das sollte ein bisschen unscharf sein. So als hättest du dich aus Versehen fotografiert.
1: Die Ergebnisse sind crazy. Mal ist ChatGPT in der Gestalt einer jungen Person. Mal alt, mal männlich, mal weiblich. Klar, bei jedem sieht's halt anders aus. Jeder füttert ja ChatGPT ja auch mit anderen Infos und Fragen. Verrückt, aber irgendwie auch ganz witzig. Und immer noch kreativer als das Foto, das Donald Trump bei ChatGPT in Auftrag gegeben hat, bei dem er sich als Jesus darstellen hat lassen. Schönen Montagmorgen, frische neue Trends, immer um diese Zeit für euch. 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

0: 6.21 Uhr.
1: So, einmal Verbandskasten, Warndreieck und Warnweste bitte.
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0: Felix hier, guten Morgen. Kleiner Hinweis an alle, die heute mit dem Auto unterwegs sind. Auf den Landstraßen wird jetzt im Juni nämlich deutlich mehr kontrolliert. Die Polizei startet eine große Schwerpunktaktion für mehr Sicherheit auf Bayerns Straßen. Im Fokus zu schnelles Fahren, riskante Überholmanöver und Alkohol oder Drogen am Steuer. Besonders kontrolliert wird dort, wo es zuletzt häufig gekracht hat. Warum das Ganze? Laut Polizei passieren die meisten tödlichen Unfälle eben nicht auf der Autobahn, sondern auf Landstraßen. Hauptursache das Tempo. Und interessant, diesmal gibt es nicht nur Kontrollen und Strafen, sondern anscheinend auch irgendwie was zu gewinnen. Okay, spannend. Was es jetzt da zu gewinnen gibt, das hat die Polizei noch nicht verraten. Will sie in Zukunft aber noch verraten. Aber wie wär's denn hiermit? Für jede negative Kontrolle einen 100-Euro-Tankgutschein.

0: Minuten vor halb sieben. Schön, dass ihr da seid. Hier ist die Galaxy Morning Show mit Felix an diesem Montag in einer kurzen Woche. Donnerstag ist Feiertag, wunderbar. In knapp 10 Minuten schön viel K-Pop-Energie von BTS mit Swim. Und rein geht's ganz entspannt mit Leonie und Don't Worry um kurz nach halb sieben. Das sind die besten aktuellen Hits gleich hier auf Radio Galaxy.
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11: Ich bin Stefan Schütz. Guten Morgen. Mehr Rechte beim Online-Shopping und die letzte Chance auf günstigeren Sprit. Auch im Juni treten einige Änderungen in Kraft, die viele Verbraucher und Verbraucherinnen direkt betreffen. Lea Matschulat berichtet.
12: Schnell geklickt und dann doch auch schnell bereut. Ab dem 19. Juni müssen Online-Händler gut sichtbar einen Widerrufsbutton auf der Seite anbieten und auch in der App. Und wer Solarstrom übers Dach gewinnt, kann diesen ab heute auch an Nachbarn verkaufen. Energy Sharing nennt sich das. Notwendig ist, dass beide Nachbarn dann auch einen Vertrag schließen. Einfach nur das Kabel rüberreichen ist nicht.
11: Ein kurzer, heftiger Sturm hat gestern Nachmittag in mehreren Regionen Bayerns Schäden verursacht. In Mittelfranken, der Oberpfalz und in Niederbayern stürzten zahlreiche Bäume auf Straßen und Häuser, unter anderem in den Landkreisen Ansbach, Regensburg und Straubing-Bogen. Dabei wurden 3 Menschen verletzt. Am Flughafen München sind rund 50 Flüge gestrichen worden. Welche deutsche Stadt oder Region bewirbt sich für die Olympischen Sommerspiele 2036, 40 oder 44? Hamburg schon mal nicht. Die Hansestadt hat sich jetzt selbst aus dem Rennen genommen. Im Bürgerreferendum haben sich gestern knapp 55% gegen eine Kandidatur ausgesprochen. Damit konkurrieren jetzt nur noch München, Berlin und die Region Köln-Rhein-Ruhr um die deutsche Bewerbung. Eine Entscheidung soll im September fallen. Jetzt kann die Fußball-WM kommen. Die deutsche Nationalmannschaft hat ihr letztes Testspiel vor dem Abflug in die USA deutlich gewonnen mit 4:0 gegen Finnland. Morgen geht es dann in die USA. Und Alexander Zverev hat das Viertelfinale der French Open erreicht. Der Hamburger Tennisprofi setzte sich im Achtelfinale in 3 Sätzen gegen den Niederländer Jesper de Jong durch.
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14: Ich bin Birte Montasseri. Mit Waffen, egal welcher Art, sollte nie gespielt werden, schon gar nicht von Kindern. Was dann passieren kann, zeigt nämlich dieser Unfall aus Ansbach. Am Nachmittag spielten 2 14 und 15 Jahre alte Jungs in einem Garten mit einem Luftgewehr samt der dazugehörigen Munition. Radio Galaxy Reporterin Chiara.
15: Plötzlich löste sich ein Schuss und der traf den Jüngeren am Kopf. Das Projektil blieb dort stecken und musste operativ entfernt werden. Zwar schwebte der Junge nicht in Lebensgefahr, dennoch war es eher Zufall, dass es zu keinen schlimmeren oder gar tödlichen Verletzungen kam, so die Polizei. Die Tatwaffe samt Munition wurde sichergestellt. Nachdem die Eltern des Jungen nachträglich noch Anzeige erstatteten, wird gegen den Älteren jetzt wegen gefährlicher Körperverletzung ermittelt.
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16: 14 Grad aktuell in Mur am See. Bewölkt, aber trocken geht's heute rein in den Montag bei maximal 22 Grad. Der Galaxy Wetter Trend. Morgen wird's dann immer wieder nass bei rund 20 Grad.
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16: Guten Morgen zu euch in die Autos. Wir haben aktuell noch keine Verkehrsmeldungen vorliegen. Staus und Blitzer bitte an die 0800 007 0076. Alle Staus und Blitzer findet ihr auch online unter radiogalaxy.de oder in unserer kostenlosen Radio Galaxy App.
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6.38 Uhr. Mein Bruder hat's doch tatsächlich durchgezogen, Mann. Felix hier, guten Morgen. Ich hatte die letzten zwei Wochen Urlaub, freue mich sehr wieder hier zu sein, aber wollte euch unbedingt noch von der Hochzeit von meinem Bruder erzählen, die letztens anstand. Der hat nämlich keine klassische Feier in einer krassen Location gemacht, wo dann alle so einen Anzug tragen, sondern hat eine Art Polterabend organisiert, nur ohne Geschirr zu zerstören. Aber trotzdem mit viel Lärm und Krach, denn der kennt nämlich eine Menge Musiker und hat einen Konzertclub angemietet und hat da alle wie auf so einem kleinen Festival auftreten lassen. Sau coole Idee. Ich selber durfte mit meiner Musik auch auftreten und nach den ganzen Acts haben dann alle noch Karaoke gesungen. Es war fantastisch. Locker, ungezwungen und schön wild. Eben echt sehr anders und auch sehr persönlich auf eine Art. Vielleicht nicht für jeden das Richtige, aber für uns war es wirklich perfekt. Und Leute, ich habe jetzt richtig Bock, nach dem Urlaub wieder mit euch reinzustarten. Ich habe euch echt vermisst. Schönen Montagmorgen jetzt. 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

0: 6:42 Uhr.
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0: 6.48 Uhr.
1: Ein 15 Jahre alter Song stürmt wieder die Charts. Felix hier, guten Morgen. Katy Perry ist aktuell überall Gesprächsthema. Sie ist frisch verliebt mit Justin Trudeau. Ist einfach mal der kanadische Ex-Premierminister. Und gleichzeitig geht einer ihrer emotionalsten Songs wieder viral. Auf YouTube hat sie von diesem Song auch noch den Director's Cut als Musikvideo frisch und neu veröffentlicht. Jetzt können wir alle nochmal unserer ersten großen Liebe, als wir 12 waren, hinterher trauern. Denn das ist uns allen passiert, als Katy Perry mit The One That Got Away damals im Radio lief. 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

0: 6.52 Uhr.
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0: Guten Morgen, der Felix hier mit der Galaxy Morning Show. Euer Montagmorgen in vor allem musikalisch guten Händen. Taylor Swift haben wir da in knapp 10 Minuten mit Opalite. Und rein geht's mit einem unfassbar guten Banger von Bebe Rexha mit New Religion. Eine fette EDM-Hymne, die sich wirklich gewaschen hat. So viel Power, die brauchen wir für einen Montagmorgen. Auf jeden Fall gleich hier um kurz nach 7 auf Radio Galaxy. 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
0: Punkt genau 7 Uhr.
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14: Ich bin Stefan Schütz. Guten Morgen. Das Kind ist krank, wer bleibt zu Hause? Eine Frage, die in den meisten Haushalten mit die Mama beantwortet wird. Fast 3/4 der Kinderkrankentage haben 2025 weibliche Kassenmitglieder genommen. Das teilte die AOK mit. Einzelheiten von Ursula Winkler.
15: Nur 27% der Kinderkrankentage fielen auf Männer. Besonders wenige Väter meldeten sich fürs Kind in Bayern krank. Die meisten waren es in Sachsen. Gesetzlich Versicherte können Krankengeld beantragen, wenn ihr Kind unter 12 Jahren krank ist und sie deshalb nicht zur Arbeit gehen. Die Krankenkasse übernimmt dann einen Großteil des Verdienstausfalls.
14: Da waren es nur noch 3 Olympia-Bewerber. Hamburg ist als möglicher deutscher Kandidat ausgeschieden, weil ein Großteil der Bevölkerung die Sommerspiele nicht haben will. Das hat das gestrige Referendum gezeigt. Im nationalen Wettstreit um Olympia 2036, 2040 oder 2044 sind noch München, die Rhein-Ruhr-Region und Berlin. Wer sich international bewerben darf, entscheidet Ende September der Deutsche Olympische Sportbund. In einigen Teilen Bayerns haben Gewitter und Starkregen die Feuerwehren auf Trab gehalten. Erwischt hat es vor allem Orte in der Oberpfalz, Mittelfranken, Unterfranken, Oberfranken und Niederbayern. Insgesamt gab es unwetterbedingt 3 Verletzte, so die Polizei. Am Münchner Flughafen wurden rund 50 Flüge gestrichen und in Erlangen wurden die Besucher der Bergkirchweih zwischenzeitlich aufgefordert, das Festgelände zu verlassen. Die deutsche Fußballnationalmannschaft hat ihr vorletztes WM-Testspiel deutlich gewonnen. Gegen Finnland siegte das DFB-Team 4:0. Besser lief es für Finnland im Eishockey. Die Finnen sind nämlich Weltmeister geworden, dank eines 1:0-Siegs nach Verlängerung gegen die Schweiz.
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16: Ich bin Birte Montasseri. Ein Streit in einem Ortsteil von Thalmessing hat in der Nacht auf Samstag einen Großeinsatz ausgelöst. Ein Mann soll seine eigene Ehefrau mit einer Schusswaffe bedroht und im Haus mehrere Schüsse abgegeben haben, so die Polizei. Die Frau konnte sich gemeinsam mit ihren Kindern unverletzt in Sicherheit bringen und die Polizei verständigen. Spezialkräfte nahmen den Mann später widerstandslos fest. Bei einer Durchsuchung entdeckten die Ermittler zahlreiche scharfe Schusswaffen. Nach aktuellem Stand besaß der Mann dafür keine gültige Erlaubnis. Nun laufen mehrere Ermittlungen gegen ihn.
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17: 13 Grad aktuell in Leutershausen. Bewölkt, aber trocken geht's heute rein in den Montag bei maximal 22 Grad. Der Galaxy-Wetter-Trend. Morgen wird's dann immer wieder nass bei rund 20 Grad.
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17: Guten Morgen zu euch in die Autos. Wir haben aktuell noch keine Verkehrsmeldungen vorliegen. Staus und Blitzer bitte an die 0800 007 0076. Alle Staus und Blitzer findet ihr auch online unter radiogalaxy.de oder in unserer kostenlosen Radio Galaxy App.
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10 nach 7. Bin ich eigentlich der Einzige, der froh ist, wenn er ein Jahr älter geworden ist? Felix hier, guten Morgen. Es ist ja so ein gängiges Klischee, dass viele von uns einfach nicht alt werden wollen. Die meisten schätzen mich so auf Mitte 20, wenn sie mich sehen. Aber Leute, ich bin am Freitag einfach mal 33 Jahre alt geworden. Und wisst ihr was? Gut so. Ja, ewige Jugend mag erstmal romantisch klingen, aber meine Teenie-Pickel sind endlich weg und darüber bin ich sehr, sehr froh. Ich war früher auch einfach richtig dumm in der Birne und habe super viel im Leben dazugelernt. Will ich auch nicht missen. Kurz gesagt, nie wieder würde ich in die Vergangenheit zurückspringen wollen. Aber bin ich der Einzige, der das so sieht? Was schätzt ihr so am älter werden? Wollt ihr mir vielleicht was mit auf den Weg geben oder bin ich komplett verrückt geworden? Ruft mal durch oder schickt eine WhatsApp-Sprachnachricht raus. Kostenlos unter 0800 007 0076. Schönen Montagmorgen jetzt und bis gleich am Telefon.

0: 7.21 Uhr. Da hat's gestern mal richtig geschüttet, Leute.
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0: Felix hier, guten Morgen. Die vielen heißen und sonnigen Tage haben den Himmel ganz schön heftig aufgeladen. Ein fettes Unwetter zog gestern Mittag über Bayern. 40 Einsätze in der Oberpfalz, mehrere Dutzend Einsätze auch in Niederbayern, inklusive brennendes Haus in Straubing nach Blitzeinschlag. In Mittelfranken waren es gar über 63 Unwettereinsätze. Fast schon ein Wunder, dass dabei niemand verletzt wurde. Stand jetzt. Viel Kraft auf jeden Fall an alle, die jetzt vollgelaufene Keller oder andere Unwetterschäden zu bewältigen haben. Und fettes Dankeschön an dieser Stelle, dass wir uns in Bayern auf Polizei, Feuerwehr und Rettungsdienst so wunderbar verlassen können. Ganz liebe Grüße an die Blaulichtfamilie. Hier ist Radio Galaxy. Schönen Montag.

0: into you. 2 Minuten vor 7:30. Leute, immer wenn es so schwül ist, dann habe ich Bock, das Fenster aufzureißen und hoffe sehr, dass die Luft draußen ein bisschen frischer ist als drinnen. Jetzt um die Uhrzeit ist es vielleicht noch einigermaßen so, aber wenn nicht, dann brauche ich einen Song, der mir dieses Gefühl gibt. Und den habe ich da für euch. Hier in der Galaxy Morning Show. Mit mir, mit Felix. An diesem Montagmorgen. Guten Morgen übrigens, ne? Falls ich es noch nicht gesagt habe. Aber der Song, der so klingt wie ein frischer Wind am Morgen, ist Holly Humberstone mit To Love Somebody. Und den habe ich gleich für euch da. Um 7:45 hier auf Radio Galaxy. Gleich.
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13: Ich bin Stefan Schütz. Guten Morgen. Das Kind ist krank, wer bleibt zu Hause? Eine Frage, die in den meisten Haushalten mit die Mama beantwortet wird. Fast 3/4 der Kinderkrankentage haben 2025 weibliche Kassenmitglieder genommen. Das teilte die AOK mit. Einzelheiten von Ursula Winkler.
14: Nur 27% der Kinderkrankentage fielen auf Männer. Besonders wenige Väter meldeten sich fürs Kind in Bayern krank. Die meisten waren es in Sachsen. Gesetzlich Versicherte können Krankengeld beantragen, wenn ihr Kind unter 12 Jahren krank ist und sie deshalb nicht zur Arbeit gehen. Die Krankenkasse übernimmt dann einen Großteil des Verdienstausfalls.
13: Da waren es nur noch 3 Olympia-Bewerber. Hamburg ist als möglicher deutscher Kandidat ausgeschieden, weil ein Großteil der Bevölkerung die Sommerspiele nicht haben will. Das hat das gestrige Referendum gezeigt. Im nationalen Wettstreit um Olympia 2036, 2040 oder 2044 sind noch München, die Rhein-Ruhr-Region und Berlin. Wer sich international bewerben darf, entscheidet Ende September der Deutsche Olympische Sportbund. In einigen Teilen Bayerns haben Gewitter und Starkregen die Feuerwehren auf Trab gehalten. Erwischt hat es vor allem Orte in der Oberpfalz, Mittelfranken, Unterfranken, Oberfranken und Niederbayern. Insgesamt gab es unwetterbedingt 3 Verletzte, so die Polizei. Am Münchner Flughafen wurden rund 50 Flüge gestrichen und in Erlangen wurden die Besucher der Bergkirchweih zwischenzeitlich aufgefordert, das Festgelände zu verlassen. Die deutsche Fußballnationalmannschaft hat ihr vorletztes WM-Testspiel deutlich gewonnen. Gegen Finnland siegte das DFB-Team 4:0. Besser lief es für Finnland im Eishockey. Die Finnen sind nämlich Weltmeister geworden, dank eines 1:0-Siegs nach Verlängerung gegen die Schweiz.
15: Und jetzt Aktuelles aus Mittelfranken. Ich bin Birt Montassiri. Am Sonntag ist eine Unwetterfront über Mittelfranken hinweggefegt. Laut der ILS Mittelfranken Süd gab es knapp 60 Einsätze, darunter ein Partyzelt, das in Weißenburg von einer Sturmböe hinweggefegt wurde. In Wolkersdorf hat möglicherweise ein Blitzeinschlag einen Hausbrand ausgelöst. Nach Informationen der integrierten Leitstelle für Ansbach und Neustadt-Eichstätt-Winsheim verlief der Tag glimpflicher als befürchtet. Laut einem Sprecher ging es bei den meisten Einsätzen um umgestürzte Bäume und vollgelaufene Straßen. In Rothenburg gab es zudem in mehreren Straßen Stromausfälle. Auch Ampeln waren an der Pehlkreuzung und beim Lidl ausgefallen. Der genaue Grund dafür ist noch offen.
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16: 14 Grad aktuell in Mur am See. Bewölkt, aber trocken geht's heute rein in den Montag bei maximal 22 Grad. Der Galaxy-Wetter-Trend. Morgen wird's dann immer wieder nass bei rund 20 Grad.
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16: Guten Morgen zu euch in die Autos. Wir haben aktuell noch keine Verkehrsmeldungen vorliegen. Staus und Blitzer bitte an die 0800 007 0076. Alle Staus und Blitzer findet ihr auch online unter radiogalaxy.de oder in unserer kostenlosen Radio Galaxy App.
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7.39 Uhr. Seit diesem Wochenende könnt ihr endlich wieder eure Vorschläge einreichen fürs Jugendwort 2026. Felix hier, guten Morgen. Bis zum 16. Juli habt ihr jetzt Zeit, eure Jugendwortvorschläge beim Langenscheid Verlag abzugeben. Es gibt ja wirklich viele, auch wirklich lustige Einsendungen normalerweise. Aber wenn es dieses Jahr 6-7 werden sollte, dann schwöre ich euch, gehe ich komplett Crash Out.

0: 7.42 Uhr.
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ich machen würde, ist die Vorfreude auf die Festivalsaison ein bisschen hier hypen. Denn es gibt zum Beispiel, wenn wir jetzt mal auf Bayern gucken, den Brombachsee, den kennen wir alle noch letztes Jahr vom Wels, der dort, sage ich mal, unter nicht ganz perfekten tierschutzrechtlichen Bedingungen von der Polizei erledigt wurde. Ja, aber dort gibt es ein großes Festival, das heißt Burning Beach, fettes EDM Techno Goa Festival, und ich glaube, wir brauchen da einen Track, der super zu diesem Vibe und zu diesem Spirit passt. Das ist Loco Loco, die besten aktuellen Hits, nur hier auf Radio Galaxy.

0: Morgen. Hier ist die Galaxy Morning Show. Montagmorgen, ne? Und der Typ hier hat so gute Laune. Das ist ja der Wahnsinn. Ich muss euch auch wirklich was davon abgeben. Felix hier mit den besten aktuellen Hits. Gleich um kurz nach 8 mit einem der schönsten Fieberträume, die ihr jemals gehört haben werdet. Und zwar von Alex Warren. Na, wie heißt der Song? Genau. Fever Dream habe ich wörtlich übersetzt. Ich, toller, schlauer Typ. Ey Leute, na, meine Englischlehrer, die haben wirklich ein Problem mit mir damals gehabt. Bei jedem Wort, das gekommen ist, ist mir irgendein Song zu eingefallen. Super, dass ich Radiomoderator geworden bin, gell? Ja, passt wie die Faust aufs Auge. Ich habe meinen Spaß und ich hoffe, ihr auch. Kommt gut in diesen Montagmorgen rein. Alex Warren gleich hier für euch um kurz nach 8 auf Radio Galaxy.
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0: Punkt 8 Uhr.
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13: Ich bin Stefan Schütz. Guten Morgen. Neuer Monat, neue Rechte. Zum Beispiel gibt es die für Verbraucherinnen und Verbraucher beim Online-Shopping, berichtet Lea Matschulat.
14: Schnell geklickt und dann doch auch schnell bereut. Ab dem 19. Juni müssen Online-Händler gut sichtbar einen Widerrufsbutton auf der Seite anbieten und auch in der App. Und wer Solarstrom übers Dach gewinnt, kann diesen ab heute auch an Nachbarn verkaufen. Energy Sharing nennt sich das. Notwendig ist, dass beide Nachbarn dann auch einen Vertrag schließen. Einfach nur das Kabel rüberreichen ist nicht.
13: Vor kurzem hatte das Wehrpflichtgesetz für Schlagzeilen gesorgt. Es ging um die Passage, wonach sich Männer zwischen 18 und 45 eine Genehmigung holen müssen, wenn sie Deutschland länger verlassen als 3 Monate. Kurz darauf hatte das Verteidigungsministerium die Vorschrift außer Kraft gesetzt, aber das war wohl nicht erlaubt, berichtet die ARD. Nur das Verfassungsgericht dürfe das, so der Wissenschaftliche Dienst des Bundestages. Ein kurzer, heftiger Sturm hat gestern in mehreren Regionen Bayerns Schäden verursacht. In Mittelfranken, der Oberpfalz und in Niederbayern stürzten zahlreiche Bäume auf Straßen und Häuser, unter anderem in den Landkreisen Ansbach, Regensburg und Straubing-Bogen. 3 Menschen wurden verletzt. Am Flughafen München wurden aus Sicherheitsgründen rund 50 Flüge gestrichen. Jetzt kann die Fußball-WM kommen. Die deutsche Nationalmannschaft hat ihr letztes Testspiel vor dem Abflug in die USA deutlich gewonnen mit 4:0 gegen Finnland. Und Hamburg wird sich nicht um die Austragung von Olympischen Spielen bewerben. Das hat ein Bürgerreferendum ergeben. Im Rennen um eine deutsche Kandidatur sind noch München, Berlin und die Rhein-Ruhr-Region. Entschieden wird im September.
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15: Ich bin Birt Montasseri. Statt auf einer Baustelle ist eine ganze Tonne Schotter auf der A6 gelandet. Zwischen Schwabach Süd und Rot gerät der Anhänger eines Gespanns ins Schwanken, so die Polizei. Die Ladung Schotter verteilte sich dann Samstagabend über der ganzen Fahrbahn und das nicht unbemerkt. Die herumfliegenden Steine beschädigten nämlich auch noch mehrere Autos. Verletzte gab es glücklicherweise keine. Für die Räumungsarbeiten war die Fahrbahn teilweise voll gesperrt. Der Sachschaden liegt bei rund 10.000 Euro.
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16: 17 Grad aktuell in Uffenheim. Bewölkt, aber trocken geht's heute rein in den Montag bei maximal 22 Grad. Der Galaxy Wettertrend. Morgen wird's dann immer wieder nass bei rund 20 Grad.
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16: Die neuesten Blitzer, da steht einer auf der B13 Merkendorf Richtung Mur am See im Mönchswald. Danke an Daniel fürs Melden.
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0: 8:08. Ey, Chatty, wie siehst du eigentlich aus, wenn ich fragen darf?
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0: Felix hier, guten Morgen. Sau viele Menschen fragen ja regelmäßig alles Mögliche bei ChatGPT und immer mehr denken sich jetzt, wie sieht diese KI, die mir immer so menschenähnlich antwortet, eigentlich aus? Eine Frage, die so viele im Netz interessiert, dass sie zum richtigen Trend geworden ist. Gebt einfach folgenden Text bei ChatGPT mal ein.
2: Hey, wir kennen uns jetzt ja schon einige Zeit und ich würde gern mal wissen, wie du aussiehst. Mach doch mal ein Selfie von dir. Das sollte ein bisschen unscharf sein, so als hättest du dich aus Versehen fotografiert.
0: Die Ergebnisse sind crazy. Mal ist ChatGPT in der Gestalt einer jungen Person, mal alt, mal männlich, mal weiblich. Klar, bei jedem sieht's halt anders aus. Jeder füttert ja ChatGPT ja auch mit anderen Infos und Fragen. Verrückt, aber irgendwie auch ganz witzig und immer noch kreativer als das Foto, das Donald Trump bei ChatGPT in Auftrag gegeben hat, bei dem er sich als Jesus darstellen hat lassen. Schönen Montagmorgen, frische neue Trends, immer um diese Zeit für euch.
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0: Uhr 19.
1: So, einmal Verbandskasten, Warndreieck und Warnweste bitte.
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1: Felix hier, guten Morgen. Kleiner Hinweis an alle, die heute mit dem Auto unterwegs sind. Auf den Landstraßen wird jetzt im Juni nämlich deutlich mehr kontrolliert. Die Polizei startet eine große Schwerpunktaktion für mehr Sicherheit auf Bayerns Straßen. Im Fokus zu schnelles Fahren, riskante Überholmanöver und Alkohol oder Drogen am Steuer. Besonders kontrolliert wird dort, wo es zuletzt häufig gekracht hat. Warum das Ganze? Laut Polizei passieren die meisten tödlichen Unfälle eben nicht auf der Autobahn, sondern auf Landstraßen. Hauptursache das Tempo. Und interessant, diesmal gibt es nicht nur Kontrollen und Strafen, sondern anscheinend auch irgendwie was zu gewinnen. Okay, spannend. Was es jetzt da zu gewinnen gibt, das hat die Polizei noch nicht verraten. Will sie in Zukunft aber noch verraten. Aber wie wär's denn hiermit? Für jede negative Kontrolle einen 100 Euro Tankgutschein.
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0: 3 Minuten vor 8:30. Der Montag wird uns nicht umarmen, aber vielleicht tut es dieser Mann hier gleich, und zwar Kamrad. Vielleicht nicht persönlich, vielleicht aber musikalisch. Wieso vielleicht? Natürlich, ne? Wir spielen die besten aktuellen Hits und sein Song Hug Yourself gehört natürlich auch in diese Playlist hier, in diese Galaxy Morning Show mit Felix an diesem Montagmorgen. Und mit euch vielen Dank fürs Einschalten, auch über DAB Plus könnt ihr uns immer hören. Ich freue mich immer sehr, wenn ihr einschaltet. Kurz nach 8:30 geht's dann mit Kamrad und Hug Yourself wieder rein. Ich freue mich. 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
11: Ich bin Stefan Schütz. Guten Morgen. Neuer Monat, neue Rechte. Zum Beispiel gibt es die für Verbraucherinnen und Verbraucher beim Online-Shopping, berichtet Lea Matschulat.
12: Schnell geklickt und dann doch auch schnell bereut. Ab dem 19. Juni müssen Online-Händler gut sichtbar einen Widerrufsbutton auf der Seite anbieten und auch in der App. Und wer Solarstrom übers Dach gewinnt, kann diesen ab heute auch an Nachbarn verkaufen. Energy Sharing nennt sich das. Notwendig ist, dass beide Nachbarn dann auch einen Vertrag schließen. Einfach nur das Kabel rüberreichen ist nicht.
11: Vor kurzem hatte das Wehrpflichtgesetz für Schlagzeilen gesorgt. Es ging um die Passage, wonach sich Männer zwischen 18 und 45 eine Genehmigung holen müssen, wenn sie Deutschland länger verlassen als 3 Monate. Kurz darauf hatte das Verteidigungsministerium die Vorschrift außer Kraft gesetzt, aber das war wohl nicht erlaubt, berichtet die ARD. Nur das Verfassungsgericht dürfe das, so der Wissenschaftliche Dienst des Bundestages. Ein kurzer, heftiger Sturm hat gestern in mehreren Regionen Bayerns Schäden verursacht. In Mittelfranken, der Oberpfalz und in Niederbayern stürzten zahlreiche Bäume auf Straßen und Häuser, unter anderem in den Landkreisen Ansbach, Regensburg und Straubing-Bogen. 3 Menschen wurden verletzt. Am Flughafen München wurden aus Sicherheitsgründen rund 50 Flüge gestrichen. Jetzt kann die Fußball-WM kommen. Die deutsche Nationalmannschaft hat ihr letztes Testspiel vor dem Abflug in die USA deutlich gewonnen mit 4:0 gegen Finnland. Und Hamburg wird sich nicht um die Austragung von Olympischen Spielen bewerben. Das hat ein Bürgerreferendum ergeben. Im Rennen um eine deutsche Kandidatur sind noch München, Berlin und die Rhein-Ruhr-Region. Entschieden wird im September.
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14: Ich bin Birte Montasseri. Mit Waffen, egal welche Art, sollte nie gespielt werden, schon gar nicht von Kindern. Was dann passieren kann, zeigt nämlich dieser Unfall aus Ansbach. Am Nachmittag spielten 2 14- und 15 Jahre alte Jungs in einem Garten mit einem Luftgewehr samt der dazugehörigen Munition. Radio Galaxy Reporterin Chiara.
7: Plötzlich löste sich ein Schuss und der traf den Jüngeren am Kopf. Das Projektil blieb dort stecken und musste operativ entfernt werden. Zwar schwebte der Junge nicht in Lebensgefahr, dennoch war es eher Zufall, dass es zu keinen schlimmeren oder gar tödlichen Verletzungen kam, so die Polizei. Die Tatwaffe samt Munition wurde sichergestellt. Nachdem die Eltern des Jungen nachträglich noch Anzeige erstatteten, wird gegen den Älteren jetzt wegen gefährlicher Körperverletzung ermittelt.
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15: 16 Grad aktuell in Solnhofen. Bewölkt, aber trocken geht's heute rein in den Montag bei maximal 22 Grad. Der Galaxy-Wetter-Trend. Morgen wird's dann immer wieder nass bei rund 20 Grad.
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15: Die neuesten Blitzer, da steht einer auf der B13 Merkendorf Richtung Mur am See im Mönchswald. Danke an Daniel fürs Melden.
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0: 8.38 Uhr.
1: Mein Bruder hat's doch tatsächlich durchgezogen, Mann. Felix hier, guten Morgen. Ich hatte die letzten 2 Wochen Urlaub, freue mich sehr, wieder hier zu sein, aber wollte euch unbedingt noch von der Hochzeit von meinem Bruder erzählen, die letztens anstand. Der hat nämlich keine klassische Feier in einer krassen Location gemacht, wo dann alle so einen Anzug tragen, sondern hat eine Art Polterabend organisiert, nur ohne Geschirr zu zerstören. Aber trotzdem mit viel Lärm und Krach, denn der kennt nämlich eine Menge Musiker und hat einen Konzertclub angemietet und hat da alle wie auf so einem kleinen Festival auftreten lassen. Sau coole Idee. Ich selber durfte mit meiner Musik auch auftreten und nach den ganzen Acts haben dann alle noch Karaoke gesungen. Es war fantastisch. Locker, ungezwungen und schön wild. Eben echt sehr anders und auch sehr persönlich auf eine Art. Vielleicht nicht für jeden das Richtige, aber für uns war es wirklich perfekt. Und Leute, ich habe jetzt richtig Bock, nach dem Urlaub wieder mit euch reinzustarten. Ich habe euch echt vermisst. Schönen Montagmorgen jetzt. 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

0: Uhr 42.
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0: 8.48 Uhr.
1: Leute, kennt ihr noch diesen Song hier? Summer Wine. Felix, sehr guten Morgen. Das war ein krasses Duo, Leute. Und das krasse Duo aus 2026 sind die Summer Wine. Felix, sehr guten Morgen. Das war ein krasses Duo, Leute. Und das krasse Duo aus 2026 sind definitiv

0: Uhr 52.
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0: Morgen, hier ist die Galaxy Morning Show, Montagmorgen mit Felix. Ich freue mich, dass ihr da seid. Gleich in 10 Minuten Taylor Swift mit The Fate of Ophelia in der Playlist für euch. Und Leonie ist auch da um kurz nach 9 mit Don't Worry. Das sind die besten aktuellen Hits gleich hier für euch auf Radio Galaxy.
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0: Ganz genau, 9 Uhr.
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12: Ich bin Stefan Schütz. Guten Morgen. Müssen Männer im Alter zwischen 18 und 45 Jahren bald doch eine Genehmigung einholen, wenn sie längere Zeit Deutschland verlassen wollen? Es geht dabei um mindestens 3 Monate Auslandsaufenthalt. Hintergrund: im Wehrdienstgesetz ist dieser Passus beinhaltet, wurde aber von Verteidigungsminister Pistorius außer Kraft gesetzt. Laut ARD-Bericht könnte er laut Gutachten damit seine Kompetenzen überschritten haben. Wenn Kinder krank sind, bleiben immer noch meistens die Mütter zu Hause. Das zeigt eine AOK-Auswertung. Fast 3/4 aller Kinderkrankentage im vergangenen Jahr gingen auf das Konto von Frauen. Männer haben rund 27% übernommen. Am wenigsten Väter springen in Bayern ein. Da waren es 23%. Am ausgewogensten ist es in Sachsen, wo Männer fast 31% der Kinderkrankentage genutzt haben. In Italien gibt es künftig Geld zurück, wenn man auf einer gebührenpflichtigen Autobahn wegen einer Baustelle zu lange im Stau steht. Die neue Regelung ist heute in Kraft getreten, Claudia Wächter berichtet.
13: Hört sich ziemlich gut an, zumal auch Urlauber aus dem Ausland, also auch aus Deutschland, Entschädigung fordern können, und zwar digital über eine App. Aber Geld zurück gibt's nur, wenn eine Fahrt mindestens 10 Minuten länger dauert als üblich. Und ist das Wetter schuld am Stau oder auch ein Unfall? Dann gibt es gar nichts.
12: Autos ohne Fahrer gehören in einigen Teilen der Welt zum täglichen Bild und das könnte auch in Deutschland bald soweit sein. Der Fahrdienstvermittler Uber und das KI-Unternehmen Autobrains aus Israel starten ein Robotaxi-Programm in München. Es soll hier bald eine Fahrzeugflotte geben, in der Taxis ohne Fahrer auskommen. Die Fahrzeuge brauchen damit auch kein klassisches Cockpit, da kein Mensch eingreifen muss.
14: Und jetzt Aktuelles aus Mittelfranken.
15: Ich bin Birte Montasseri. Ein Streit in einem Ortsteil von Thalmessing hat in der Nacht auf Samstag einen Großeinsatz ausgelöst. Ein Mann soll seine eigene Ehefrau mit einer Schusswaffe bedroht und im Haus mehrere Schüsse abgegeben haben, so die Polizei. Die Frau konnte sich gemeinsam mit ihren Kindern unverletzt in Sicherheit bringen und die Polizei verständigen. Spezialkräfte nahmen den Mann später widerstandslos fest. Bei einer Durchsuchung entdeckten die Ermittler zahlreiche scharfe Schusswaffen. Nach aktuellem Stand besaß der Mann dafür keine gültige Erlaubnis. Nun laufen mehrere Ermittlungen gegen ihn.
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6: 17 Grad aktuell in Uffenheim. Bewölkt, aber trocken geht's heute rein in den Montag bei maximal 22 Grad. Der Galaxy-Wetter-Trend. Morgen wird's dann immer wieder nass bei rund 20 Grad.
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6: Die neuesten Blitzer, da steht einer auf der B13 Merkendorf Richtung Mur am See im Mönchswald. Danke an Daniel fürs Melden.
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9.09 Uhr. Bin ich eigentlich der Einzige, der froh ist, wenn er ein Jahr älter geworden ist? Felix hier, guten Morgen. Es ist ja so ein gängiges Klischee, dass viele von uns einfach nicht alt werden wollen. Die meisten schätzen mich so auf Mitte 20, wenn sie mich sehen. Aber Leute, ich bin am Freitag einfach mal 33 Jahre alt geworden. Und wisst ihr was? Gut so. Ja, ewige Jugend mag erstmal romantisch klingen, aber meine Teenie-Pickel sind endlich weg und darüber bin ich sehr, sehr froh. Ich war früher auch einfach richtig dumm in der Birne und habe super viel im Leben dazugelernt. Will ich auch nicht missen. Kurz gesagt, nie wieder würde ich in die Vergangenheit zurückspringen wollen. Aber bin ich der Einzige, der das so sieht? Was schätzt ihr so am älter werden? Wollt ihr mir vielleicht was mit auf den Weg geben oder bin ich komplett verrückt geworden? Ruft mal durch oder schickt eine WhatsApp-Sprachnachricht raus. Kostenlos unter 0800 007 0076. Schönen Montagmorgen jetzt und bis gleich am Telefon. 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

0: 9.19 Uhr. Da hat's gestern mal richtig geschüttet, Leute.
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0: Felix hier, guten Morgen. Die vielen heißen und sonnigen Tage haben den Himmel ganz schön heftig aufgeladen. Ein fettes Unwetter zog gestern Mittag über Bayern. 40 Einsätze in der Oberpfalz, mehrere Dutzend Einsätze auch in Niederbayern, inklusive brennendes Haus in Straubing nach Blitzeinschlag. In Mittelfranken waren es gar über 63 Unwettereinsätze. Fast schon ein Wunder, dass dabei niemand verletzt wurde. Stand jetzt. Viel Kraft auf jeden Fall an alle, die jetzt vollgelaufene Keller oder andere Unwetterschäden zu bewältigen haben. Und fettes Dankeschön an dieser Stelle, dass wir uns in Bayern auf Polizei, Feuerwehr und Rettungsdienst so wunderbar verlassen können. Ganz liebe Grüße an die Blaulichtfamilie. Hier ist Radio Galaxy. Schönen Montag.

0: 4 Minuten vor halb 10.
1: Guten Morgen, hier ist die Galaxy Morning Show mit Felix. Der Montagmorgen in musikalisch guten Händen. Warum? Innerhalb der nächsten halben Stunde habe ich noch Raindance von Dave und Tems dabei. Ist eine schöne UK-Rap-Nummer, die ein bisschen Entspanntheit reinbringt. Ja, ich weiß, Rap klingt eigentlich ein bisschen aufreizend. Wie soll man das sagen? Aufbrausend. So rum. Aber das ist irgendwie ein Romantiker, dieser Rapper hier. So, und All Time High von Nico Santos habe ich auch da in knapp 10 Minuten. Und rein geht's gleich mit einer fetten EDM-Hymne von Bibi Rexha mit New Religion. Gleich um kurz nach halb 10 hier auf Radio Galaxy, die besten aktuellen Hits.
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17: 16 Grad aktuell in Solnhofen. Bewölkt, aber trocken geht's heute rein in den Montag bei maximal 22 Grad. Der Galaxy-Wetter-Trend. Morgen wird's dann immer wieder nass bei rund 20 Grad.
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17: Die neuesten Blitzer, da steht einer auf der B13 Merkendorf Richtung Mur am See im Mönchswald. Danke an Daniel fürs Melden.
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0: 6 Minuten nach halb 10.
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9:39 Uhr. Seit diesem Wochenende könnt ihr endlich wieder eure Vorschläge einreichen fürs Jugendwort 2026. Felix hier, guten Morgen. Bis zum 16. Juli habt ihr jetzt Zeit, eure Jugendwortvorschläge beim Langenscheid Verlag abzugeben. Es gibt ja wirklich viele, auch wirklich lustige Einsendungen normalerweise. Aber wenn es dieses Jahr 6-7 werden sollte, dann schwöre ich euch, gehe ich komplett Crash Out. 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

0: 9.44 Uhr. Ey, Chatty, wie siehst du eigentlich aus, wenn ich fragen darf?
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0: Felix hier, guten Morgen. Sau viele Menschen fragen ja regelmäßig alles Mögliche bei ChatGPT und immer mehr denken sich jetzt, wie sieht diese KI, die mir immer so menschenähnlich antwortet, eigentlich aus? Eine Frage, die so viele im Netz interessiert, dass sie zum richtigen Trend geworden ist. Gebt einfach folgenden Text bei ChatGPT mal ein.
2: Hey, wir kennen uns jetzt ja schon einige Zeit und ich würde gern mal wissen, wie du aussiehst. Mach doch mal ein Selfie von dir. Das sollte ein bisschen unscharf sein, so als hättest du dich aus Versehen fotografiert.
0: Die Ergebnisse sind crazy. Mal ist ChatGPT in der Gestalt einer jungen Person, mal alt, mal männlich, mal weiblich. Klar, bei jedem sieht's halt anders aus. Jeder füttert ja ChatGPT ja auch mit anderen Infos und Fragen. Verrückt, aber irgendwie auch ganz witzig und immer noch kreativer als das Foto, das Donald Trump bei ChatGPT in Auftrag gegeben hat, bei dem er sich als Jesus darstellen hat lassen. Schönen Montagmorgen, frische neue Trends, immer um diese Zeit für euch.
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0: 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Hi, ich bin Bianca und wir hören uns gleich ab 10 hier bei Radio Galaxy bei der Arbeit.
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15: Ich bin Stefan Schönz. Die Bundesagentur für Arbeit steckt tief in den roten Zahlen und das könnte noch schlimmer werden. Laut Die Welt rechnet die Bundesregierung bis Jahresende mit einem Minus von mehr als 5 Milliarden Euro beim Arbeitslosengeld. Die Bundesagentur selbst befürchtet sogar ein Defizit von bis zu 8 Milliarden. Der Grund: die Wirtschaft schwächelt und die Arbeitslosenzahlen steigen deutlich stärker als geplant. Die Zuwanderung nach Deutschland ist 2025 deutlich gesunken. Rund 1,48 Millionen Menschen sind ins Land gekommen. Das sind 13% weniger als im Jahr davor, heißt das in Behördenangaben. Gleichzeitig sind etwas weniger Menschen weggezogen, rund 1,25 Millionen. Unterm Strich gibt das eine Nettozuwanderung von 235.000 Menschen. Als ein Grund gilt die gesunkene Zahl der Asylsuchenden. Umweltverbände werfen großen KI-Firmen vor, die Folgen ihrer Technik für das Klima besser darzustellen, als sie tatsächlich sind. Zu diesem Ergebnis kommt eine Untersuchung von mehreren Nichtregierungsorganisationen. David Riemer berichtet.
16: Positive Auswirkungen auf das Klima gibt es laut Studie vor allem bei älteren KI-Anwendungen, beispielsweise für Wettervorhersagen. Der aktuelle KI-Boom wird aber vor allem durch Programme wie ChatGPT, Copilot oder Gemini ausgelöst. Sie erstellen Texte, Bilder oder Videos und benötigen dafür sehr viel Strom und Wasser. Deshalb sprechen sie von Greenwashing, also von irreführenden Aussagen über angebliche Umweltvorteile.
15: Vor kurzem hatte das Wehrpflichtgesetz für Schlagzeilen gesorgt. Es ging um die Passage, wonach sich Männer zwischen 18 und 45 eine Genehmigung holen müssen, wenn sie Deutschland länger verlassen als 3 Monate. Kurz darauf hatte das Verteidigungsministerium die Vorschrift außer Kraft gesetzt, aber das war wohl nicht erlaubt, berichtet die ARD. Nur das Verfassungsgericht dürfe das, so der Wissenschaftliche Dienst des Bundestages.
13: Und jetzt Aktuelles aus Mittelfranken.
17: Ich bin Birt Montassiri. Am Sonntag ist eine Unwetterfront über Mittelfranken hinweggefegt. bewegt. Laut der ILS Mittelfranken Süd gab es knapp 60 Einsätze, darunter ein Partyzelt, das in Weißenburg von einer Sturmböe hinweggefegt wurde. In Wolkersdorf hat möglicherweise ein Blitzeinschlag einen Hausbrand ausgelöst. Nach Informationen der integrierten Leitstelle für Ansbach und Neustadt Eichbad-Winsheim verlief der Tag glimpflicher als befürchtet. Laut einem Sprecher ging es bei den meisten Einsätzen um umgestürzte Bäume und vollgelaufene Straßen. In Rothenburg gab es zudem in mehreren Straßen Stromausfälle. Auch Ampeln waren an der Pehlkreuzung und beim Lidl ausgefallen. Der genaue Grund dafür ist noch offen.
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0: 17 Grad hat's aktuell im Pleinfeld. Mit Sonne und Wolken geht's rein in die neue Woche bei maximal 22 Grad heute. Der Galaxy Wettertrend. Morgen wird's dann wieder öfter nass bei kaum über 20 Grad.
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0: Die neuesten Blitzer stehen auf der B13 Merkendorf Richtung Mur am See in Mönchswald und Königshofen Richtung Bechhofen wird auch noch geblitzt. Danke an Markus und Silvia fürs Melden.
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0: Warum zwischen Frühling und Sommer diese Woche in Ansbach noch eine fünfte Jahreszeit ansteht, das hören wir gleich hier auf Radio Galaxy.

0: Handshakes mit Golden, ihr hört Radio Galaxy bei der Arbeit. Am Mittwoch, da geht's wieder rund in Ansbach. Das Altstadtfest steht in den Startlöchern und egal, ob das Wetter mitspielt oder nicht, an den Abenden trifft man dort alte und auch neue Freunde. Tausende Besucher sind in der Innenstadt unterwegs und das über 5 Tage. Bei der Pressekonferenz hat Ansbachs OB Thomas Deffner da auch von der 5. Jahreszeit gesprochen.
1: Da feiern die Ansbacherinnen und Ansbacher mit vielen Gästen aus auswärts mal so richtig. Und wenn das Wetter gut ist, ist es ein fantastisches Fest. Auch wenn es nicht so gut ist, hat die Vergangenheit gezeigt, kommen auch ganz viele Menschen. Es ist einfach unser Feier-Event im Jahr schlichtweg.
0: Nadja Wilhelm ist die Kulturreferentin der Stadt Ansbach. Was gibt's denn Neues in diesem Jahr?
2: Also neu ist, dass das Weiße Ross aus Immeldorf den markgräflichen Pavillon bespielt. Das ist die Fläche zwischen Retzert-Parkplatz und Standesamt. Eigentlich eine kleine Nische, aber genau dafür sind die auch bekannt, dass sie sich eher so ein bisschen Nischen raussuchen, aber wahnsinnig gute Qualität an Musik bieten. Dann gibt es noch so ein paar Kleinigkeiten wie Subkultur und Kollektiv. 2 junge Vereine, die sich auch separat nochmal um Flächen in der Stadt kümmern. Einmal in der Uttstraße, um den Kaspar-Hauser-Platz. Am Harieder Tor wird es erstmalig auch wieder eine etwas größere Bühne geben.
0: Am Mittwoch geht's los mit dem Altstadtfest in Ansbach und den ganzen Plan dazu, den gibt's bei uns im Netz.

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10: 18 Grad hat's aktuell in Dinkelsbühl. Mit Sonne und Wolken jetzt rein in die neue Woche. Das Ganze bei maximal 22 Grad heute. Der Galaxy Wettertrend. Morgen wird's dann wieder öfter nass bei kaum über 20 Grad.
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10: A7 Würzburg Richtung Ulm zwischen Kreuz Feuchtwangen-Crailsheim und Feuchtwangen-West. Momentan 3 Kilometer Stau, macht hier einen Plus von gut 12 Minuten. Und die neuesten Blitzer stehen auf der B13 Merkendorf Richtung Mur am See in Mönchswald und Königshofen Richtung Bechhofen wird auch noch geblitzt. Danke an Markus und Silvia fürs Melden.
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0: Tiffany Harris mit Vertigo, ihr hört Radio Galaxy bei der Arbeit. Frankfurt, Pups und Tittingen. In Deutschland, da gibt es ganz schön viele verschiedene Stadt- und Ortsnamen. Aber was bedeuten die eigentlich und was hat es mit diesen ganzen verschiedenen Endungen auf sich? Bei mir ist jetzt mein Radio Galaxy-Kollege Oliver. Aus heutiger Sicht klingen viele Ortsnamen ziemlich kurios. Dabei ist der Ursprung oft ganz schön banal, oder?
1: Ja, viele der Ortsnamen sind schon mehrere hundert Jahre alt und haben sich mit der Zeit auch nochmal etwas verändert. Die Namensgeber damals haben selten versaut, sondern oft einfach praktisch gedacht. An einem Ort wohnt nur ein Mann und der heißt Pupis, also nennen wir den Ort Pups. Und daraus wurde mit der Zeit eben Pups. Tittenkofen ist nach einem Mann namens Tuto benannt. Und Elend als Ortsname geht auf eine frühere Bezeichnung für fremdes oder einsames Land zurück. Und wer in Klo wohnt, hat das wohl einem Mann zu verdanken, der so genannt wurde, nur dass Klo hier nicht für WC, sondern für Klaue steht.
0: Und was verraten uns dann die Endungen über den Wohnort?
1: Berg, Tal, Bach. Oft beziehen sich die Endungen auf geografische Gegebenheiten vor Ort. Namen, die auf Furt enden, beziehen sich auf besonders flache Stellen in Flüssen, durch die Menschen und Tiere durchlaufen konnten, so zum Beispiel bei Frank oder Ochsenfurt. In Pfaffenhofen hat früher ein Pfarrer gewohnt und Gebiete, die auf Ing enden, zum Beispiel der Münchner Stadtteil Pasing, haben früher Leuten oder Familien mit entsprechendem Namen gehört.
0: Dankeschön, Olli.

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8: Sensationelle Biker-News. 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
13: Ich bin Helen Martin. Mehr Rechte beim Online-Shopping und die letzte Chance auf günstigeren Sprit. Auch im Juni treten einige Änderungen in Kraft, die viele direkt betreffen. Ab dem 19. Juni müssen Online-Händler gut sichtbar einen Widerrufsbutton auf der Seite anbieten und auch in der App. Und wer Solarstrom übers Dach gewinnt, kann diesen ab heute auch an Nachbarn verkaufen. Hier hapert es allerdings noch an der technischen Umsetzung. Geht es um soziale Leistungen, gibt es häufig Streit über Ansprüche. Die Sozialgerichte verzeichneten nach Angaben des Richterbunds 2025 mehr als 300.000 neue Fälle. Tanja Wagner berichtet.
14: Egal ob Bürgergeld, Arbeitslosengeld, Elterngeld oder Pflegeversicherung, zwischen Betroffenen und den zuständigen Ämtern gehen die Meinungen über die zustehenden Leistungen mittlerweile häufig auseinander. Das wird wegen des Umstiegs auf die neue Grundsicherung nächsten Monat und all den angekündigten Reformen zum Sozialstaat sicherlich nicht besser, heißt es vom Richterbund.
13: Das Bundesforschungsministerium hält an der geplanten BAföG-Reform fest. Ende Juli soll die Bundesregierung die Erhöhung der Ausbildungsförderung auf den Weg bringen. Zuletzt war die Koalition in dem Thema nicht einer Meinung. Forschungsministerin Bär von der CSU hatte am Wochenende gesagt, sie rechne nicht mehr mit einer schnellen Reform. Die SPD hatte dem widersprochen. In Italien gibt's ab sofort Geld zurück, wenn man auf der Autobahn wegen einer Baustelle im Stau steckt. Die neue Regelung gilt seit heute. Wer zum Beispiel auf einer Strecke von knapp 100 Kilometern 10 Minuten länger braucht als normal, bekommt die Maut teilweise oder sogar komplett erstattet. Den Antrag stellt man einfach über eine App. Da sind alle privaten Autobahnbetreiber Italiens zusammengeschlossen. Bei den Ausschreitungen rund um den Champions-League-Sieg von Paris Saint-Germain sind fast 900 Menschen in Frankreich festgenommen worden. In mehreren französischen Städten hatte es rund um den PSG-Sieg Krawalle gegeben. Teils wurden Geschäfte geplündert und Brände gelegt.
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15: Ich bin Birt Montaseri. Im Ansbacher Brückencenter hat ein Ladendieb für mehrere Verletzte gesorgt. Der 31-Jährige bediente sich zunächst in einem Drogeriemarkt am Parfum, Schmuck und einer Sonnenbrille im Gesamtwert. Wert von 340 Euro. Bezahlen wollte er aber nur eine Dose Bier. Das bemerkte ein Mitarbeiter und sprach ihn an. Im Büro eskalierte die Situation. Der 31-Jährige wollte fliehen. Es gab ein Gerangel. Eine Polizeistreife kam dann zu Hilfe. Doch der Ladendieb blieb weiter aggressiv und schlug um sich. Dabei schubste er auch eine Passantin. Der Mann konnte schließlich gefesselt werden. Insgesamt wurden durch den Ladendieb laut Polizei 3 Personen verletzt. Neben dem Diebesgut hatte er auch noch Betäubungsmittel bei sich. Und gegen ihn laufen jetzt eine ganze Reihe von Ermittlungen.
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16: 19 Grad hat's aktuell in Marktbiebert. Mit Sonne und Wolken geht's rein in die neue Woche bei maximal 22 Grad heute. Der Galaxy Wettertrend. Morgen wird's dann wieder öfter nass bei kaum über 20 Grad.
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16: A7 Würzburg Richtung Ulm zwischen Kreuz Feuchtwangen-Crailsheim und Feuchtwangen-West. 3 Kilometer Stau macht hier gerade einen Plus von gut 12 Minuten. Und geblitzt wird in Feuchtwangen in der Rotenburger Straße in der 30er-Zone beidseitig. Danke an Claudi und Julie fürs Melden.
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16: Tierbabys sind ja schon furchtbar süß, egal ob so ein Rehkitz oder ein kleines Vogelbaby. Und manchmal finden wir die auch scheinbar ganz einsam und verlassen in der Natur. Ob wir denen da helfen können oder ob das gar keine gute Idee ist, das klären wir gleich hier auf Radio Galaxy.

0: Ed Sheeran mit Sapphire, ihr hört Radio Galaxy bei der Arbeit. Scheinbar verlassene Rehkitze oder laut piepsende Vogelbabys. Der Anblick, der ist ja schon relativ süß, aber in freier Wildbahn, da löst es bei uns doch erstmal ein bisschen Mitleid aus. Und in den meisten Fällen ist ein Eingreifen aber eher schlecht für die Tiere, vor allem junge Vögel. Die sind gerade oft zu sehen, das sagt Angelika Nelson vom Landesbund für Vogel- und Naturschutz in Bayern.
1: Viele von denen verlassen das Nest schon ein bisschen frühzeitig, also können noch nicht so richtig gut fliegen und werden aber da auch weiterhin immer von den Elternvögeln versorgt. Das heißt, die schreien natürlich fürchterlich, das heißt, die betteln um Futter ständig und geben im Prinzip eben auch den Eltern Bescheid, wo sie sitzen, weil die bewegen sich natürlich dann schon herum, eben in Sträuchern, Hecken, Büschen. Und man könnte dann eben meinen, ja, also die rufen da jetzt um Hilfe, das machen die aber nicht. Also wenn, dann eben rufen sie um die Hilfe ihrer Eltern. Und daher sollte man auch da eben einfach Abstand halten und nur zuschauen.
0: Wenn Jungvögel in Gefahr sind, also zum Beispiel auf der Straße sitzen, dann ist Anfassen grundsätzlich erlaubt, um die in Sicherheit zu bringen. Anders als bei anderen Tieren stört die Vögel nämlich der menschliche Geruch nicht.
1: Man kennt das ja eben von den Rehkitzen zum Beispiel. Also die sollte man nicht anfassen, weil da dann eben Gefahr bestehen kann, wenn die Mutter eben wahrnimmt, dass da eben menschlicher Geruch an dem Jungen haftet, dass sie das eben dann nicht mehr annimmt und nicht weiter säugt und sich um es sorgt.
0: Also auch wenn bei Wildtieren normalerweise Abstand halten angesagt ist, wenn wir ein verletztes Tier finden, dann am besten einen Tierarzt anrufen und in Sicherheit bringen.

0: Mit Touch Me, ihr hört Radio Galaxy bei der Arbeit. Wo heute zum letzten Mal gefeiert wird oder wo bald Ritter einfallen und was sonst noch alles in der Region ansteht, das gibt's gleich von Lisa im Radio Galaxy Guide.
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0: 18 Grad hat's aktuell in Leutershausen. Mit Wolken und ein bisschen Sonne geht's rein in die neue Woche bei maximal 22 Grad. Der Galaxy Wetter Trend. Morgen wird's dann wieder öfter nass bei kaum über 20 Grad.
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0: Die neuesten Blitzer, da steht einer in Feuchtwangen in der Rotenburger Straße, Dreisägerzone und blitzt beidseitig. Danke an Claudi und Julie fürs Melden.
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1: Mit Lisa. Servus. Das Heimat- und Volksfest in Wassertrüdingen findet noch bis heute Abend statt. Das Programm gibt es im Netz unter wassertrüdingen.de oder unter festzelte-papert.de. Und jetzt habe ich noch jede Menge Vorankündigungen für euch. Das Kunstforum Fränkisches Seenland e.V. präsentiert Kabarett mit Christoph Maul. Live und ungeprobt am 4.12. um 19.30 Uhr im M11 Marktplatz 11 in Gunzenhausen. Tickets gibt's auf reservix.de und an allen Vorverkaufsstellen. Der Vorverkauf in Gunzenhausen ist beim Altmühlboten, der Touristinfo und in der Buchhandlung Fischer. Die 8. Ritterspiele in Lichtenau bei Ansbach. Ab Donnerstag bis einschließlich Sonntag mit Ritterturnieren, Lagerleben, Handwerk, Spielleut, Gaukelei und Kinderprogramm in und um die Festung Lichtenau. Öffnungszeiten am Donnerstag von 11 bis 19 Uhr, am Freitag von 13 bis 22 Uhr, am Samstag von 11 bis 22 Uhr und am Sonntag von 11 bis 18 Uhr. Alle Infos und die Zeiten der Ritterturniere gibt es online unter mittelalterfest.net. Und vom 3. bis 6. Juni ist das Benefiz Autokino Rosthal zugunsten der Fürther Tafel e.V., des Frauenhaus Fürth und der Bürgerstiftung Rosthal. Unter dem Motto Gutes tun und Spaß dabei haben, öffnet Frankens größter Kinosaal für den guten Zweck seine Tore für alle Film- und Autokino-Fans. Alle Infos und das komplette Programm unter benefiz-autokino-rosthal.de.

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17: Ich bin Helen Martin. Wenn das Kind oder die Kinder krank sind, bleiben nach wie vor meistens die Mütter daheim. Laut der AOK haben letztes Jahr Frauen fast 3/4 der sogenannten Kindkranktage in Anspruch genommen. Am seltensten haben die Männer in Bayern die kranken Kinder betreut, am häufigsten in Sachsen. Die AOK betont, dass die Care-Arbeit weiter ungleich verteilt sei. Die Bundesregierung muss bei Milliarden-Sondervermögen für die Infrastruktur nachsteuern, fordern zumindest die Grünen. Die Mittel müssten endlich konsequent dorthin fließen, wo sie nachhaltig, intensiv und klimapolitisch wirksam seien, so Grünen-Politiker Schäfer. Ein Bericht des Finanzministeriums hatte gezeigt, dass die Bundesregierung ihre Ziele beim 500 Milliarden Euro Sondervermögen nur teilweise erreicht hat. In der Bundesregierung hängt erneut der Haussegen schief. Diesmal geht es um die geplante BAföG-Reform. Juso-Chef Thürmer hat jetzt die Äußerungen von Forschungsministerin Baer zur Reform als skandalös bezeichnet. Statt sich auf die Seite der Studierenden zu stellen, wiederhole Baer saudumme Klischees, so der Vorsitzende der SPD-Jugendorganisation im Deutschlandfunk. Die CSU-Ministerin hatte gesagt, sie rechne nicht damit, dass die Reform schnell kommt. Es sei außerdem kein Drama, wenn Studierende neben dem Studium jobben. Vor einer Bielefelder Bar hatte er auf feiernde Menschen eingestochen und 4 von ihnen lebensgefährlich verletzt. Ein 36-jähriger Attentäter hat dafür jetzt die Höchststrafe verhängt bekommen. Er muss wegen 4-fachen versuchten Mordes in lebenslange Haft. Das Düsseldorfer Oberlandesgericht stellte außerdem die besondere Schwere seiner Schuld fest und ordnete Sicherungsverwahrung an. Über 30 Jahre ist es her, dass das 2G-Netz eingeführt wurde, damals für Telefonate und SMS. Jetzt hat der Handynetzbetreiber O2-Telefon mitgeteilt, dass die Technologie in der zweiten Jahreshälfte 2028 abgeschaltet wird. Mittlerweile geht es bei 2G vor allem um Datenverkehr. Allerdings kann 2G nur Minimaldaten transportieren und generell steigt die Datenmenge immer weiter an.
3: Und jetzt Aktuelles aus Mittelfranken.
18: Ich bin Birt Montassiri. Am Sonntag ist eine Unwetterfront über Mittelfranken hinweggefegt. Laut der ILS Mittelfranken Süd gab es knapp 60 Einsätze, darunter ein Partyzelt, das in Weißenburg von einer Sturmböe hinweggefegt wurde. In Wolkersdorf hat möglicherweise ein Blitzeinschlag einen Hausbrand ausgelöst. Nach Informationen der integrierten Leitstelle für Ansbach und Neustadt-Eisbad-Windsheim verlief der Tag glimpflicher als befürchtet. Laut einem Sprecher ging es bei den meisten Einsätzen um umgestürzte Bäume und vollgelaufene Straßen. In Rothenburg gab es zudem in mehreren Straßen Stromausfälle. Auch Ampeln waren an der Pehlkreuzung und beim Lidl ausgefallen. Der genaue Grund dafür ist noch offen.
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8: 20 Grad hat's aktuell in Uffenheim. Mit Wolken und ein bisschen Sonne geht's rein in die neue Woche bei maximal 22 Grad. Der Galaxy-Wettertrend. Morgen wird's dann wieder öfter nass bei kaum über 20 Grad.
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8: Die neuesten Blitzer stehen in Feuchtwangen in der Rotenburger Straße, 30er Zone und blitzt beidseitig. Und zwischen Brotzwinden und Wolfratswinden steht auch noch einer. Danke an Thomas, Claudi und Julie fürs Melden.
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8: Muskelkater kennen wir wohl alle, ob aus dem Fitnessstudio, vom Wandern oder ja von irgendwelchen ungewohnten Belastungen. Aber warum heißt Muskelkater eigentlich Muskelkater? Genau das klären wir gleich hier auf Radio Galaxy.

0: Bruno Mars, I Just Might, ihr hört Radio Galaxy bei der Arbeit. Einmal zu viel Sport gemacht oder bei einem Umzug geholfen und am nächsten Tag, zack, uns tut alles weh. Muskelkater eben. Jeder von uns kennt das Gefühl und es ist fast so, als hätten unsere Muskeln einfach einen Hangover. Oder warum heißt das sonst Muskelkater? Meine Radio Galaxy-Kollegin Pia hat die Lösung für uns.
1: Schon gewusst? Woher hat der Muskelkater seinen Namen?
2: Der Ausdruck geht auf das altgriechische Wort Katarch zurück. Und das bedeutete eine Entzündung der Schleimhäute. Schmerzen nach körperlicher Belastung hießen damals deswegen Muskelkatarch. Daraus entstand dann später die kürzere Form Kater. Medizinisch passt der Name heute aber eigentlich gar nicht mehr. Muskelkater entsteht nämlich nicht durch eine Entzündung. Vielmehr sind das winzige Verletzungen in den Muskelfasern. Ja, und die verursachen bei uns dann das typische Spannungs- und Schmerzgefühl.

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8: 19 Grad hat's aktuell in Ansbach. Mit Wolken und ein bisschen Sonne geht's heute rein in die neue Woche bei maximal 22 Grad. Der Galaxy Wetter Trend. Morgen wird's dann wieder öfter nass bei kaum über 20 Grad.
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8: Die neuesten Blitzer stehen in Feuchtwangen in der Rotenburger Straße. In der 30er-Zone blitzt beidseitig und zwischen Brutzwinden und Wolfratswinden steht auch noch einer. Danke an Thomas, Claudi und Julie fürs Melden.
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1: BTS mit Swim, ihr hört Radio Galaxy bei der Arbeit. Ein bisschen im Urlaub runterkommen, das haben vor allem die von uns nötig, die dieses Jahr wegfliegen, weil beim Blick auf die Flugpreise, da gibt's schon mal Schnappatmung. Egal ob Städtetrip nach Barcelona, Familienurlaub in Griechenland oder auch eine Fernreise nach Thailand, Fliegen ist in den meisten Fällen ganz schön teuer geworden. Aber wie wirkt sich das eigentlich auf unsere Urlaubsplanung aus? Wir haben uns mal bei euch umgehört.
2: Aktuell nicht, nee.
3: Ich wollte eigentlich diesen Sommer mit ein paar Freunden nach Südamerika, aber nachdem die Flüge jetzt so teuer sind, wird es wahrscheinlich doch eher eine Europareise.
4: Nein, weil eigentlich sind wir per Campingwagen, Kassenwagen unterwegs und deswegen wirkt sich das gar nicht so sehr aus.
2: Ja, mit Sicherheit, auf jeden Fall. Also, dass man dann halt einen günstigeren Anbieter nimmt, aber in den Urlaub fliegt man trotzdem.
5: Ich habe den Urlaub schon seit Anfang des Jahres geplant, bevor es so richtig losging. Ich hoffe nicht.
6: Wir fliegen heuer nicht. Wir fahren so mit dem Auto.
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9: Ich bin Helen Martin. Letztes Jahr sind weniger Menschen nach Deutschland gekommen. Wie das Statistische Bundesamt mitgeteilt hat, sind 2025 rund 1,5 Millionen Menschen zugezogen, 13% weniger als im Jahr davor. Ein Grund dafür ist laut den Statistikern, dass weniger Menschen aus den Hauptherkunftsländern der Asylsuchenden gekommen sind, also Syrien, Afghanistan und die Ukraine. Würde die Union wieder beliebter werden, wenn man Kanzler Merz austauschen würde? Nein, sagt eine knappe Mehrheit in einer Forsa-Umfrage. 41% finden dagegen, dass ein Kanzlertausch der Union helfen würde. Mehrere Medien hatten zuletzt berichtet, dass in der Union über einen Kanzlertausch spekuliert wird. Führende Unionspolitiker, darunter Fraktionschef Spahn und NRW-Ministerpräsident Wüst, hatten das zurückgewiesen. Ungeheuerlich findet Juso-Chef Thürmer die Aussagen von Forschungsministerin Bär zur geplanten BAföG-Reform. Die CSU-Politikerin hatte am Wochenende die vorgesehene Erhöhung der BAföG-Sätze in Frage gestellt. Außerdem hatte Bär gesagt, es sei kein Drama, wenn Studierende neben dem Studium jobben. Statt für Bildungs- und Chancengerechtigkeit zu sorgen, wiederhole Bär, Zitat, saudumme Klischees vom faulen Studenten, so Thürmer im Deutschlandfunk. In Bayern wird bei immer mehr Frauen Endometriose festgestellt. In den letzten 20 Jahren hat sich die Zahl von knapp 40.000 auf rund 83.000 mehr als verdoppelt. Das zeigt der Arztreport der Krankenkasse Barmer. Zur Begründung heißt es werde häufiger dahingehend untersucht. Es handelt sich um eine Erkrankung, bei der sich Gewebe außerhalb der Gebärmutter ansiedelt. Urlaub in Italien heißt's bestimmt auch dieses Jahr wieder für viele. Und wer in Italien auf der Autobahn wegen einer Baustelle im Stau steht, kann seit heute sein Geld zurückbekommen. Das gilt für alle mautpflichtigen Autobahnen und das sind ja die meisten in Italien. Je nachdem, wie lange man im Stau steht und wie lange die Strecke ist, gibt's das Geld teilweise oder auch komplett zurück. Beantragen kann man das über eine App.
7: Und jetzt Aktuelles aus Mittelfranken.
10: Ich bin Birt Montaseri. Im Ansbacher Brückencenter hat ein Ladendieb für mehrere Verletzte gesorgt. Der 31-Jährige bediente sich zunächst in einem Drogeriemarkt an Parfum, Schmuck und einer Sonnenbrille im Gesamtwert von 340 Euro. Bezahlen wollte er aber nur eine Dose Bier. Das bemerkte ein Mitarbeiter und sprach ihn an. Im Büro eskalierte die Situation. Der 31-Jährige wollte fliehen. Es gab ein Gerangel. Eine Polizeistreife kam dann zu Hilfe. Doch der Ladendieb blieb weiter aggressiv und schlug um sich. Dabei schubste er auch eine Passantin. Der Mann konnte schließlich gefesselt werden. Insgesamt wurden durch den Ladendieb laut Polizei 3 Personen verletzt. Neben dem Diebesgut hatte er auch noch Betäubungsmittel bei sich. Und gegen ihn laufen jetzt eine ganze Reihe von Ermittlungen.
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11: Aktuell 21 Grad in Neustadt-Aisch. Mit Wolken und ein bisschen Sonne geht's rein in die neue Woche bei maximal 22 Grad. Der Galaxy-Wetter-Trend. Morgen wird's dann wieder öfter nass bei kaum über 20 Grad.
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11: Die neuesten Blitzer stehen in Feuchtwangen in der Rotenburger Straße, 30er-Zone. Hier blitzt er beidseitig und zwischen Brotzwinden und Wolfratswinden steht auch noch einer. Danke an Thomas, Claudi und Julie fürs Melden.
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11: Nachdem es jetzt letzte Woche schon richtig schön sommerlich war, sieht es heute irgendwie mit knapp 21 Grad schon fast kalt draußen aus. Was uns über die jetzt kurze Woche erwartet, das hören wir gleich von Kai Zorn aus unserer Radio Galaxy Wetterredaktion hier auf Radio Galaxy.

0: Olivia Dean, Man I Need, ihr hört Radio Galaxy bei der Arbeit. Die zweiten Pfingstferienwoche, die sind durch, also die steht jetzt an. Wieder mit einem Feiertag, am Donnerstag nämlich. Den Freitag, den nutzen dann viele als Brückentag. Damit haben dann auch viele wieder eine kurze Woche. Nachdem es jetzt quasi schon mal Sommer war, wird es jetzt auch leider wieder ein bisschen ungemütlicher. Was uns das Wetter Dienstag und Mittwoch bringt, wir fragen nach bei Kai Zorn aus unserer Wetterredaktion.
1: Regen, den die Natur dringend gebrauchen kann. Der Juni zieht jetzt andere Seiten auf. Der Dienstag beginnt erst einmal nach einer frischen Nacht mit Tau und ein paar Nebelfeldern sonnig und warm. Es geht rauf auf 23 bis 28 Grad. Am Nachmittag erwarten uns von Westen her und in Alpennähe teilweise kräftige Schauer und Gewitter. Vor allen Dingen in der Folge mit sehr viel Regen und böch auffrischendem Westwind. Nach einer regnerischen Nacht lässt dann am Mittwoch der Regen nach. Die Wolken lockern auf. Es sind noch ein paar Schauer unterwegs und am Nachmittag zeigt sich häufiger die Sonne, bei dann allerdings nur noch um die 20 Grad.
0: Soweit so gut. Und wie sieht es dann Richtung verlängerten Wochenende aus?
1: Auch wechselhaft. Am Fronleichnamstag starten wir mit Sonnenschein, dann ziehen aller Voraussicht nach von Westen Wolken mit Regen und teilweise auch Gewittern auf. Und auch von Freitag bis ins Wochenende wechseln sich mal längere sonnige Phasen mit sommerlichen Temperaturen und dann wieder Schauer und Gewitter mit einer Abkühlung auf um die 20 Grad ab. Wann genau welche Schauer kommen, kann man aus heutiger Sicht noch nicht sagen. Es ist sowieso alles ziemlich schwierig in der Mittelfrist, weil es einfach sehr wechselhaft bleiben wird.
0: Also beim Wetter gilt, alles kann, nichts muss. Vielen Dank, Kai.

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16: 21 Grad aktuell in Cadolzburg. Mit Wolken und ein bisschen Sonne geht's rein in die neue Woche bei maximal 22 Grad. Der Galaxy Wetter Trend. Morgen wird's dann wieder öfter nass bei kaum über 20 Grad.
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16: Die neuesten Blitzer stehen zwischen Brotzwinden und Wolfratswinden und auf der B13 wird geblitzt Merkendorf Richtung Mur am See im Mönchswald. Danke an Thomas, Markus und Burkhard fürs Melden.
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10: Ich bin Helen Martin. Laut einer offiziellen Schätzung der Rentenversicherung könnte der Rentenbeitrag 2028 auf knapp 20% steigen. Das wäre die erste Erhöhung seit 2007. Aktuell liegt der Beitragssatz bei 18,6%. Wie stark er tatsächlich steigt, hängt von der geplanten Rentenreform der Koalition und von der Entwicklung der Wirtschaft ab. Wird in der Union wirklich über einen Kanzlerwechsel spekuliert? Zumindest hatten das mehrere Medien berichtet. NRW-Ministerpräsident Wüst hat jetzt alle Spekulationen erneut zurückgewiesen. Bei einer CDU-Tagung im Sauerland hat der Kanzler Merz seine volle Unterstützung zugesichert. Solche Personalspekulationen seien nicht nur Quatsch, er wolle ausdrücklich davor warnen, so Wüst. Rund ein Jahr nach einem Angriff auf feiernde Menschen in Bielefeld ist der Täter zu lebenslanger Haft verurteilt worden. Der 36-Jährige wurde wegen vierfachen versuchten Mordes schuldig gesprochen. Außerdem stellte das Gericht die besondere Schwere seiner Schuld fest und ordnete Sicherungsverwahrung an. Thomas Brockt.
11: Das Gericht verhängte damit die Höchststrafe und folgte dem Antrag der Bundesanwaltschaft. Die hält den Syrer wegen seiner radikal-islamischen Gesinnung weiter für gefährlich. Der Täter soll bereits in Syrien jahrelang für die Terrormiliz IS tätig gewesen sein. 2023 kam er dann nach Deutschland. Hier sollen sich laut einem Gutachten seine psychischen Probleme noch verstärkt haben.
10: Deutschlands Fußballnationalmannschaft hat sich mit einem knappen Sieg von den Fans zur WM verabschiedet. In einem lockeren Trainingskick über 2x25 Minuten vor rund 800 Zuschauern setzte sich die DFB-Auswahl gegen Finnland mit 1:0 durch.
12: Und jetzt Aktuelles aus Mittelfranken.
13: Ich bin Andreas Fischer. Viel Zeit zum Reagieren blieb nicht. Auf der A6 bei Neudettelsau ist ein Wohnmobil in Flammen aufgegangen. Während der Fahrt erschien in einem Wohnmobil eine Warnmeldung. Kurz darauf drang bereits Rauch unter dem Beifahrersitz hervor. Laut Polizei hielt der Fahrer sofort an und verließ gemeinsam mit seiner Beifahrerin das Fahrzeug. Als der Mann wenig später noch das Warndreieck holen wollte, kam es beim Öffnen der Fahrertür zu einer Verpuffung. Dabei erlitt er leichte Verbrennungen. Das Wohnmobil brannte anschließend vollständig aus. Für Löscharbeiten war die Autobahn zeitweise voll gesperrt.
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14: 21 Grad aktuell in Kolmberg. Bis in den Abend, da gibt's eine Mischung aus Wolken, Wind, vereinzelt Regen und auch etwas Sonne. Und der Galaxy Wettertrend morgen dann ähnlich durchwachsen wie heute, dazu bis 24 Grad.
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16: Alles ruhig auf den Straßen. Blitz habe ich aber noch für euch. Und zwar auf der B13 Merkendorf Richtung Mur am See im Mönchswald. Dann zwischen Bortswinden und Wolfartswinden und Ansbach in der Feuchtwanger Straße kurz vor dem Abzweig zum Friedhof.
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0: Achtung, Kontrolle.
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0: Grüße an alle, die heute mit dem Auto unterwegs sind. Auf den Landstraßen wird jetzt im Juni nämlich deutlich mehr kontrolliert. Grund ist, dass die Polizei vermehrt für Sicherheit auf Bayerns Straßen setzen will. Im Fokus steht vor allem zu schnelles Fahren, riskante Überholmanöver, aber auch Alkohol und Drogen am Steuer. Besonders kontrolliert wird dort, wo es zuletzt schon häufig Fälle gab und warum das Ganze jetzt gemacht wird. Laut Polizei passieren die meisten tödlichen Unfälle eben nicht auf Autobahnen, sondern auf Landstraßen. Häufig vor allem, weil wir einfach ein bisschen zu schnell unterwegs sind. Und eine kleine Überraschung hat die Polizei auch noch für uns. Diesmal gibt's nicht nur Kontrollen und Strafen, sondern anscheinend auch was zu gewinnen. Was genau dahinter steckt, will die Polizei aktuell noch nicht verraten. Aber damit würde ich sagen, ich wünsche euch eine gute Fahrt, kommt gut und vor allem sicher an euer Ziel. 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

0: Grüße gehen raus an alle Urlaubsmäuse unter euch, die sich heute einen entspannten Montagnachmittag zu Hause machen. Für euren Lazy Monday habe ich den passenden Sound gleich mit dabei. Hat so einen leichten Retro-80s Sound. Teddy Swims mit Mr. Know-It-All. Und davor erst nochmal eine Ladung Girl Power von Bebe Rexha mit New Religion. Das alles und mehr gleich hier für euch auf Radio Galaxy.
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2: Mit Lisa. Servus. Das Heimat- und Volksfest in Wassertrüdingen findet noch bis heute Abend statt. Das Programm gibt es im Netz unter wassertrüdingen.de oder unter festzelte-papert.de. Und jetzt habe ich noch jede Menge Vorankündigungen für euch. Das Kunstforum Fränkisches Seenland e.V. präsentiert Kabarett mit Christoph Maul, live und ungeprobt am 4.12. um 19.30 Uhr im M11 Marktplatz 11 in Gunzenhausen. Tickets gibt's auf reservix.de und an allen Vorverkaufsstellen. Der Vorverkauf in Gunzenhausen ist beim Altmühlboten, der Touristinfo und in der Buchhandlung Fischer. Die 8. Ritterspiele in Lichtenau bei Ansbach. Ab Donnerstag bis einschließlich Sonntag mit Ritterturnieren, Lagerleben, Handwerk, Spielleut, Gaukelei und Kinderprogramm in und um die Festung Lichtenau. Öffnungszeiten am Donnerstag von 11 bis 19 Uhr, am Freitag von 13 bis 22 Uhr, am Samstag von 11 bis 22 Uhr und am Sonntag von 11 bis 18 Uhr. Alle Infos und die Zeiten der Ritterturniere gibt es online unter mittelalterfest.net. Und vom 3. bis 6. Juni ist das Benefiz Autokino Rosthal zugunsten der Fürther Tafel e.V., des Frauenhaus Fürth und der Bürgerstiftung Rosthal. Unter dem Motto Gutes tun und Spaß dabei haben, öffnet Frankens größter Kinosaal für den guten Zweck seine Tore für alle Film- und Autokino-Fans. Alle Infos und das komplette Programm unter benefiz-autokino-rosthal.de.
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14: 21 Grad aktuell in Heidenheim. Bis in den Abend gibt's eine Mischung aus Wolken, Wind, vereinzelt Regen und auch Sonne. Und der Galaxy Wettertrend morgen dann ähnlich wie heute, dazu bis 24 Grad.
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16: Alles ruhig auf den Straßen. Blitz habe ich aber noch für euch. Und zwar auf der B13 Merkendorf Richtung Mur am See im Mönchswald. Dann zwischen Bortswinden und Wolfartswinden und Ansbach in der Feuchtwanger Straße kurz vor dem Abzweig zum Friedhof.
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Das ist die Überraschungshochzeit des Jahres. Hi, Lea hier für euch. Damit hat wirklich niemand gerechnet. Popstar Dua Lipa und Schauspieler Callum Turner sind jetzt verheiratet. Wir kennen Dua Lipa noch von diesem Song hier.

Dass die beiden verlobt sind, war schon länger bekannt. Eigentlich wurde erst Anfang Juni mit der Hochzeit gerechnet. Jetzt haben sich die beiden am Wochenende in London das Jawort gegeben. Ganz privat, nur mit Familie und engen Freunden. Und Dua Lipa hat dabei nicht auf das klassische Prinzessinnenkleid gesetzt. Sie hat geheiratet in einem weißen Kostüm von Ferragamo. Also es ist so super classy, ganz elegant, ohne viel Tüll, ohne viel Glitzer. Ich muss sagen, ich bin ein Riesenfan davon und bin sehr beeindruckt, dass die beiden es wirklich geschafft haben, die Hochzeit so lange vor der Öffentlichkeit geheim zu halten. Und das war jetzt wohl erst der Anfang. In den nächsten Tagen soll auf Sizilien noch eine riesige Hochzeitsfeier steigen mit jeder Menge Stars und vielleicht sogar einem Auftritt von Elton John. Wir von Radio Galaxy wünschen den beiden natürlich eine schöne Hochzeit und damit schönen Montag euch noch.

Ich hoffe, ihr habt alle die kleineren Unwetter gestern gut überstanden. Da war ja wieder ordentlich was los. Man sieht immer noch überall.

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1: Falls bei euch gerade das berühmte Nachmittagstief kickt, kein Problem, schnell noch ein Käffchen rauslassen und ich liefere euch die besten aktuellen Hits dazu. Gleich mit einem Start ein auf TikTok gerade total gehypter Song, der dänische DJ Kato mit Turn the Lights Off und reinstarten wir mit Holly Humberstone. Mit ihrem Hit hat sie einen Mega-Erfolg gelandet, To Love Somebody, gleich hier für euch auf Radio Galaxy.
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10: Ich bin Helen Martin. Das Kind ist krank und wer bleibt zu Hause? In den meisten Fällen die Mutter, wie eine Auswertung der AOK zeigt. Demnach haben letztes Jahr fast 3/4 der Kinderkrankentage Frauen genommen. Am seltensten haben die Väter in Bayern das kranke Kind betreut, am häufigsten in Sachsen. AOK-Chefin Reimann spricht von einer ungleichen Verteilung der Care-Arbeit und wünscht sich, dass Väter ihr Recht häufiger nutzen. Das Verteidigungsministerium will Auslandsaufenthalte von Wehrpflichtigen nun doch per Gesetz regeln. Minister Pistorius hatte die entsprechende Regelung nach Kritik ausgesetzt. Der Wissenschaftliche Dienst des Bundestages hatte das als wahrscheinlich rechtswidrig eingestuft. Pistorius soll nicht befugt gewesen sein, die Abmeldepflicht für Männer im wehrfähigen Alter per Allgemeinverfügung auszuhebeln. In den letzten Tagen hatten mehrere Medien berichtet, dass in der Union angeblich über einen Kanzlertausch spekuliert wird. Verschiedene führende Unionspolitiker haben das zurückgewiesen, auch NRW-Ministerpräsident Wüst. Und der hat seine Unterstützung für Merz jetzt nochmal bekräftigt. Bei einer CDU-Veranstaltung im Sauerland hat er vor Personalspekulationen gewarnt. Merz gehe die Herausforderungen, vor denen Deutschland stehe, entschlossen an, so Wüst. Die Zuwanderung nach Deutschland ist letztes Jahr erneut zurückgegangen. Nach Angaben des Statistischen Bundesamts sind knapp 1,5 Millionen Menschen nach Deutschland gekommen. Das sind 13% weniger als 2024. Das liegt vor allem daran, dass es weniger Asylsuchende gab. Gleichzeitig sind etwas weniger Menschen weggezogen, rund 1,25 Millionen. Unterm Strich ergibt das eine Nettozuwanderung von 235.000 Menschen.
11: Und jetzt Aktuelles aus Mittelfranken.
12: Ich bin Andreas Fischer. Im Ansbacher Brückencenter hat ein Ladendieb jetzt für viele Verletzte gesorgt. Am Vormittag ging der 31-Jährige in einen Drogeriemarkt und bediente sich hier an Parfum, Schmuck und einer Sonnenbrille im Gesamtwert von 340 Euro. Bezahlen wollte er aber nur eine Dose Bier. Das bemerkte ein Mitarbeiter und spricht ihn an. Als er dann ins Büro gebeten wurde, eskaliert die Situation. Der 31-Jährige will zunächst fliehen, konnte aber aufgehalten werden und es kam zum Gerangel. Zufällig war eine Polizeistreife in der Nähe und eilte zur Hilfe. Doch der Ladendieb blieb weiterhin aggressiv und schlug um sich. Dabei schubste er auch eine Passantin. Der Mann konnte schließlich gebändigt und gefesselt werden. Insgesamt wurden durch den Ladendieb laut Polizei 3 Personen verletzt.
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13: 22 Grad aktuell in Dachsbach. Bis in den Abend, da gibt's heute eine Mischung aus Wolken, Wind, vereinzelt Regen und auch Sonne. Und der Galaxy-Wettertrend morgen dann ähnlich durchwachsen wie heute. Dazu bis 24 Grad.
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14: Alles ruhig auf den Straßen. Blitz habe ich aber noch für euch. Und zwar auf der B13 Merkendorf Richtung Mur am See im Mönchswald. Dann zwischen Bortswinden und Wolfartswinden und Ansbach in der Feuchtwanger Straße kurz vor dem Abzweig zum Friedhof.
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0: Ihr seid bei Radio Galaxy. Schönen Nachmittag zusammen. Mittlerweile ist ChatGPT unser Top-Ansprechpartner, wenn es um irgendwelche alltäglichen Fragen oder Probleme geht. Ich schließe mich da nicht aus. Nicht verzagen Chatli-Fragen, sag ich immer. Und es gibt einen aktuellen Trend. Klar, wenn wir einer Person die ganze Zeit schreiben, wollen wir auch wissen, wie sie auch wirklich aussieht. ChatGPT antwortet ja meistens auch sehr menschenähnlich und wir vermenschlichen ihn ja auch irgendwie total. Und wenn ihr das jetzt wissen wollt, einfach diesen Text bei ChatGPT eingeben.
1: Hey, wir kennen uns jetzt ja schon einige Zeit und ich würde gern mal wissen, wie du aussiehst. Mach doch mal ein Selfie von dir. Das sollte ein bisschen unscharf sein, so als hättest du dich aus Versehen fotografiert.
0: Und die Ergebnisse sind wirklich total crazy, Leute. Mal ist ChatGPT in der Form von einer ganz jungen Person, mal ist sie alt, mal männlich, mal weiblich. Sieht bei jedem ein bisschen anders aus. Ich meine, jeder füttert ChatGPT ja auch mit anderen Infos und Fragen. Da weiß ich jetzt auf jeden Fall, was ich heute Abend nach Feierabend definitiv mal ausprobieren werde. Und frische neue Trends, die kriegt ihr natürlich immer hier bei uns um 6:15 auf Radio Galaxy.

0: Es ist jetzt kurz vor 3:30. Lea hier für euren Nachmittag auf Radio Galaxy. Grüße an alle, die gerade noch fleißig am Ackern sind. Durchhalten, ich bringe euch jetzt auch noch gut durch die letzte Stunde. Cashback bei Staus in Italien. Was genau da los ist, das erfahrt ihr gleich von mir. Davor erst noch Alex Warren mit seinem absoluten Ohrwurm Fever Dream. Die besten aktuellen Hits nur hier auf Radio Galaxy. Gleich.
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13: 22 Grad aktuell in Herrieden. Bis in den Abend gibt's eine Mischung aus Wolken, Wind, vereinzelt Regen und auch Sonne. Und der Galaxy Wetter Trend morgen dann ähnlich wie heute, dazu bis 24 Grad.
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15: Alles ruhig auf den Straßen, Blitze haben wir aber noch. Und zwar Ansbach in der Feuchtwanger Straße, kurz vor dem Abzweig zum Waldfriedhof. Zwischen Dinkelsbühl und Wittelshofen auf Höhe Illenschwang in der 70er-Zone. Und B2 Teuchtlingen in Richtung Weißenburg, Höhe Schambach, kurz vor der Lärmschutzwand.
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1: Bei Staus in Italien kriegt ihr ab sofort Cashback. Hi, Lea hier für euren Nachmittag. Mensch, da war ja einiges los am Brenner letztes Wochenende. Ich hoffe, ihr wart nicht im Stau gestanden. Aber jetzt gibt's schon wieder neue Schlagzeilen. Ab heute gibt's in Italien nämlich Geld zurück, wenn ihr wegen einer Baustelle auf der Autobahn festhängt. Unter Umständen gibt's dafür einen Teil eurer Maut zurück. Schon ab 10 bis 15 Minuten Verzögerung kann ein Anspruch entstehen. Gerade für alle, die jetzt in den Pfingstferien noch an den Gardasee, an die Adria oder in die Toskana fahren, könnte das ein echter Gamechanger sein. Wichtig, das gilt nur bei Baustellen, nicht bei Unfällen, schlechtem Wetter oder anderen Störungen. Und ich muss sagen, ich finde die Idee ehrlich gesagt ziemlich cool. Ich hoffe, dass es auch funktioniert. Aktuell soll es wohl noch recht kompliziert sein. Ihr braucht dafür laut ADAC nämlich eine spezielle italienische App. Da müsst ihr dann ein paar Anforderungen erfüllen und dann sollte der Cashback aber laufen. Infos dazu findet ihr auch nochmal online. Und damit Grüße an alle, die jetzt in den Pfingstferien noch wegfahren. Ich wünsche euch einen schönen Urlaub. 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
1: Justin Bieber ist schon seit Jahren aus der Popwelt nicht mehr wegzudenken. Gerade hat er wieder so einen richtigen Hype. Und zwar seitdem er beim Coachella Festival in Kalifornien aufgetreten ist. Und er wurde jetzt auch wieder ganz frisch mit einem Preis ausgestattet. Und zwar bei den American Music Awards. Da hat er den Preis für den besten Popkünstler bekommen. Und auch bei uns ist er jetzt wieder zurück in der Playlist mit einem absoluten Partyklassiker, der gerade wieder überall auf TikTok, Insta und Co. total gefeiert wird. Beauty and the Beat jetzt hier für euch zusammen mit Nicki Minaj auf Radio Galaxy.

0: kurz vor 4, ihr seid bei Radio Galaxy. Lea hier für euch. Grüße an alle, die gerade auf dem Weg sind, ihren Wocheneinkauf zu erledigen. Ich habe immer das Gefühl, nach dem Wochenende ist bei jedem einfach der Kühlschrank leer, oder? Ich wünsche euch auf jeden Fall ganz viel Geduld für die lange Schlange und schicke euch nochmal eine Portion extra Energie rüber. Und zwar von Taylor Swift mit The Fate of Ophelia und den Anfang macht Kamrat mit seinem Song über Selbstliebe, Hug Yourself. Das alles und mehr gleich hier für euch auf Radio Galaxy.
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5: Ich bin Helen Martin. Der Tankrabatt und gesunkene Rohölpreise haben die Autofahrer im Mai deutlich entlastet. Laut dem ADAC war der Sprit spürbar günstiger als noch im April. Das war ja der teuerste Tankmonat aller Zeiten. Die Monopolkommission und das IFO-Institut für Wirtschaftsforschung berichten außerdem, dass der Tankrabatt zumindest bei den Benzinsorten E5 und E10 vollständig weitergegeben wird. Kommt die BAföG-Erhöhung oder kommt sie nicht? Das Thema hatte ja in den letzten Tagen für Knatsch in den Regierungsfraktionen gesorgt. Eine feste Zusage gibt die Bundesregierung gerade nicht. Die BAföG-Reform stehe unter einem Finanzierungsvorbehalt, so Regierungssprecher Cornelius. Die Gespräche über das Thema würden andauern. Zuletzt hatte Forschungsministerin Bär die Reform in Frage gestellt und dadurch für Empörung bei der SPD gesorgt. Die Beiträge für die Rente sollen steigen und nach neuen Prognosen noch etwas stärker als bisher gedacht. Die Rentenversicherung schätzt, dass der Beitragssatz 2028 auf fast 20% steigen könnte. Aktuell liegt er bei 18,6%. Wie es sich tatsächlich entwickelt, hängt laut der Rentenversicherung auch von der geplanten Rentenreform der Bundesregierung ab. Morgen steigt die deutsche Fußballnationalmannschaft in den Flieger Richtung USA. In 10 Tagen geht dann die WM los. Heute gab es nochmal ein lockeres Trainingsspiel gegen Finnland. Wie schon gestern beim offiziellen Testspiel hat die DFB-Auswahl gewonnen, diesmal aber ein bisschen niedriger. 1:0 stand es am Ende.
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6: Ich bin Andreas Fischer. Viel Zeit zum Reagieren blieb nicht. Auf der A6 bei Neudettelsau ist ein Wohnmobil in Flammen aufgegangen. Während der Fahrt erschien in einem Wohnmobil eine Warnmeldung. Kurz darauf drang bereits Rauch unter dem Beifahrersitz hervor. Laut Polizei hielt der Fahrer sofort an und verließ gemeinsam mit seiner Beifahrerin das Fahrzeug. Als der Mann wenig später noch das Warndreieck holen wollte, kam es beim Öffnen der Fahrertür zu einer Verpuffung. Dabei erlitt er leichte Verbrennungen. Das Wohnmobil brannte anschließend vollständig aus. Für Löscharbeiten war die Autobahn zeitweise voll gesperrt.
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7: 22 Grad aktuell im Markt Berolzheim. Bis in den Abend. Da gibt's heute eine Mischung aus Wolken, Wind, vereinzelt Regen und Sonne. Und der Galaxy Wettertrend morgen dann ähnlich durchwachsen wie heute. Dazu bis 24 Grad.
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8: Alles ruhig auf den Straßen. Blitze haben wir aber noch. Und zwar Ansbach in der Feuchtwanger Straße kurz vor dem Abzweig zum Waldfriedhof. Zwischen Dinkelsbühr und Wittelshofen auf Höhe Illenschwang in der 70er Zone. Und B2 Teuchtlingen in Richtung Weißenburg. Höhe Schambach kurz vor der Lärmschutzwand.
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0: Dieser TV-Klassiker kehrt als Serie zurück. Schönen Montag zusammen. Lea hier für euch. Natürlich Blond feiert ein Comeback und zwar als Serie. Vielleicht kennt ihr noch die Filme. Ist wirklich ein absoluter Streaming-Tipp von mir. Ist richtig witzig und für mich als Blondine wirklich einer meiner TV-Favorites. Nochmal zur Erinnerung. Es geht um Elle Woods. Sie ist blond und ein bisschen naiv, aber trotzdem mega intelligent. Und jetzt, 25 Jahre später, kehrt sie zurück. Die Serie heißt einfach nur Elle und erzählt ihre Vorgeschichte, bevor sie damals nach Harvard gegangen ist. Es geht um Highschool-Drama, erste Crushes und es wird natürlich wieder pink. Die verwöhnte Blondine aus dem Nobelbezirk muss nämlich umziehen nach Seattle. Und jetzt würde ich sagen, wir hören einfach mal ganz kurz rein.
1: Komm mir sehr blond vor.
2: Die ist auch blond.
1: Mom, ihr Ansatz.
2: Ich hoffe, es ist Absicht. Hey, du schaffst das.
0: Wow, das klingt auf jeden Fall mal nach ganz viel Spaß und nach ganz viel Drama. Ich freue mich schon mega auf die Serie. Es dauert auch gar nicht mehr so lange. Heute in genau einem Monat geht's los. Da gibt's dann die Serie Elle auf Amazon Prime. Und damit schönen Montag euch noch. 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

0: Es ist jetzt kurz vor 4:30. Radio Galaxy hier für euren Montagnachmittag. Und an alle, die gerade schon irgendwo im Feierabendverkehr stecken, damit ihr gut durchkommt, schicke ich euch ein kleines Musikpaket rüber. Gleich mit am Start eine bayerische Sängerin, und zwar Leonie aus der Oberpfalz mit Don't Worry. Gleich hier für euch auf Radio Galaxy.
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14: 22 Grad aktuell in Gollhofen. Bis in den Abend, da gibt's eine Mischung aus Wolken, Wind, vereinzelt Regen und auch Sonne. Und der Galaxy-Wettertrend morgen dann ähnlich durchwachsen wie heute. Dazu bis 24 Grad.
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16: Alles ruhig auf den Straßen. Blitzer haben wir aber noch. Und zwar Ansbach in der Feuchtwanger Straße, kurz vor dem Abzweig zum Waldfriedhof. Zwischen Dinkelsbühl und Wittelshofen auf Höhe Illenschwang in der 70er-Zone. Und B2 Teuchtlingen in Richtung Weißenburg, Höhe Schambach, kurz vor der Lärmschutzwand.
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0: Bayerns Schülerinnen und Schüler haben gestern bei Jugendforscht richtig abgeräumt. Gleich 4 Bundessiege gehen nach Bayern. Besonders beeindruckend, ein 19-jähriger Schüler aus Bayern hat ein KI-System entwickelt, das Telefonbetrüger erkennen und sogar Anrufe stoppen kann, bevor jemand auf einen Enkeltrick oder Schockanruf hereinfällt. Jemand anderes hat eine Lösung gefunden, damit künstliche Intelligenz effizienter und energiesparender genutzt werden kann. Und auch in Technik und Chemie gab es jede Menge Spitzenleistungen. Dafür wurden die jungen Tüftler jetzt beim Bundesfinale in Franken in Herzogenaurach ausgezeichnet. Ich muss sagen, ich bin echt jedes Mal total beeindruckt, was junge Menschen alles leisten können, Probleme erkennen und eine Lösung finden. Macht weiter so. 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

Die 2000er waren einfach ein absolut geiles Jahrzehnt. Ich bin selber auch in den 2000ern geboren. Aktuell muss man ja sagen, ist alles wieder so ein bisschen im Kommen aus der Zeit. Ganz egal, ob in der Mode, mit Low-Waist-Hosen, mit Frisuren oder auch mit Accessoires. TikTok feiert gerade das große 2000er-Comeback. Klar, dass dazu auch der 2000er-Sound mit dazu gehört. Katy Perry ist jetzt auch wieder in den Charts zurück mit dem damals schon sehr erfolgreichen Song. Eine richtig herzerwärmende Nummer über die erste große Liebe. The One That Got Away. Jetzt hier für euch auf Radio Galaxy. Schönen Montag euch noch.

0: Grüße gehen raus an alle, die gerade ausgestempelt haben für heute. Den Montag habt ihr schon geschafft und ihr werdet sehen, der Rest der Woche geht auch ganz schnell rum. Ist ja sowieso eine kurze Woche. Und ich liefere euch den passenden Sound fürs Feierabend-Feeling. Gleich für euch mit dabei Bibi Rexha mit jeder Menge Partybeats und New Religion. Außerdem erfahrt ihr, welcher Promi aus unserer Playlist frisch geheiratet hat. Das alles und mehr gleich hier für euch auf Radio Galaxy. Die besten aktuellen Hits.
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3: Ich bin Helen Martin. NRW-Ministerpräsident Wüst hat alle Spekulationen über einen möglichen Kanzlertausch erneut zurückgewiesen. Bei einer CDU-Tagung im Sauerland hat Wüst Kanzler Merz seine volle Unterstützung zugesichert. Mehr dazu von Thomas Brockt.
4: Das Treffen in Meschede war schon lange geplant. Eigentlich eher unspektakulär wurde nun nach den Medienberichten über angebliche Gedankenspiele in der Union, den Kanzler Merz durch Wüst zu ersetzen, genau hingeschaut und gehört. Wüst sagte nochmal, dass das Ganze Quatsch sei und dass Merz die aktuell großen Herausforderungen entschlossen anpacke.
3: Der April war ja der teuerste Tankmonat aller Zeiten. Im Mai hat es an der Zapfsäule aber schon wieder anders ausgesehen. Laut dem ADAC war Sprit wieder günstiger, bedingt durch den Tankrabatt und gesunkene Rohölpreise. Bei den Benzinsorten E5 und E10 werde der Tankrabatt komplett weitergegeben, heißt es zum Beispiel vom IFO-Institut. Die AfD in Niedersachsen darf vorerst stärker vom Landesverfassungsschutz beobachtet werden. Dagegen hatte sich die Partei mit einem Eilantrag gewehrt. Der wurde vom Verwaltungsgericht Hannover jetzt abgelehnt. Der Verfassungsschutz hatte die AfD in Niedersachsen als Beobachtungsobjekt von erheblicher Bedeutung hochgestuft. Begründet hatte die Behörde das mit rechtsextremistischen Bestrebungen in der Partei. Regelmäßig starke Schmerzen und verminderte Fruchtbarkeit. Immer mehr Frauen erhalten in Bayern die Diagnose Endometriose. Innerhalb von 20 Jahren hat sich die Zahl der Diagnosen auf fast 83.000 Fälle mehr als verdoppelt. Endometriose ist eine Erkrankung, bei der sich gebärmutterähnliches Gewebe im Bauchraum ansiedelt. Experten gehen von einer hohen Dunkelziffer aus, da die Schmerzen oft fälschlicherweise für Regelschmerzen gehalten werden.
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5: Ich bin Andreas Fischer. Im Ansbacher Brückencenter hat ein Ladendieb jetzt für viele Verletzte gesorgt. Am Vormittag ging der 31-Jährige in einen Drogeriemarkt und bediente sich hier an Parfum, Schmuck und einer Sonnenbrille im Gesamtwert von 340 Euro. Bezahlen wollte er aber nur eine Dose Bier. Das bemerkte ein Mitarbeiter und spricht ihn an. Als er dann ins Büro gebeten wurde, eskaliert die Situation. Der 31-Jährige will zunächst fliehen, konnte aber aufgehalten werden und es kam zum Gerangel. Zufällig war eine Polizeistreife in der Nähe und eilte zu Hilfe. Doch der Ladendieb blieb weiterhin aggressiv und schlug um sich. Dabei schubste er auch eine Passantin. Der Mann konnte schließlich gebändigt und gefesselt werden. Insgesamt wurden durch den Ladendieb laut Polizei 3 Personen verletzt.
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6: 22 Grad aktuell im Winsbach. In der Nacht da klart's örtlich auf bei Tiefstwerten um 12 Grad. Und der Galaxy-Wettertrend morgen dann ähnlich durchwachsen wie heute, dazu bis 24 Grad.
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7: Alles ruhig auf den Straßen. Blitze haben wir aber noch. Und zwar Ansbach in der Feuchtwanger Straße kurz vor dem Abzweig zum Waldfriedhof. Zwischen Dinkelsbühl und Wittelshofen auf Höhe Illenschwang in der 70er-Zone. Und B2 Teuchtlinge in Richtung Weißenburg, Höhe Schambach kurz vor der Lärmschutzwand.
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Das ist die Überraschungshochzeit des Jahres. Hi, Lea hier für euch. Damit hat wirklich niemand gerechnet. Popstar Dua Lipa und Schauspieler Callum Turner sind jetzt verheiratet. Wir kennen Dua Lipa noch von diesem Song hier.

Dass die beiden verlobt sind, war schon länger bekannt. Eigentlich wurde erst Anfang Juni mit der Hochzeit gerechnet. Jetzt haben sich die beiden am Wochenende in London das Jawort gegeben. Ganz privat, nur mit Familie und engen Freunden. Und Dua Lipa hat dabei nicht auf das klassische Prinzessinnenkleid gesetzt. Sie hat geheiratet in einem weißen Kostüm von Ferragamo. Also es ist so super classy, ganz elegant, ohne viel Tüll, ohne viel Glitzer. Ich muss sagen, ich bin ein riesen Fan davon und bin sehr beeindruckt, dass die beiden es wirklich geschafft haben, die Hochzeit so lange vor der Öffentlichkeit geheim zu halten. Und das war jetzt wohl erst der Anfang. In den nächsten Tagen soll auf Sizilien noch eine riesige Hochzeitsfeier steigen, mit jeder Menge Stars und vielleicht sogar einem Auftritt von Elton John. Wir von Radio Galaxy wünschen den beiden natürlich eine schöne Hochzeit und damit schönen Montag euch noch.

0: Grüße an alle fleißigen Arbeitsmäuse unter euch. Den Montag habt ihr geschafft und auf den letzten Metern, da begleite ich euch jetzt noch mit den besten aktuellen Hits. Gleich mit dabei ein absoluter Mega-Erfolg und das mit ihrem nur zweiten Album. Holly Humberstone gleich für euch mit ganz viel großen Gefühlen. To Love Somebody auf Radio Galaxy. Die besten aktuellen Hits.
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2: Mit Lisa. Servus. Das Heimat- und Volksfest in Wassertrüdingen findet noch bis heute Abend statt. Das Programm gibt es im Netz unter wassertrüdingen.de oder unter festzelte-papert.de. Und jetzt habe ich noch jede Menge Vorankündigungen für euch. Das Kunstforum Fränkisches Seenland e.V. präsentiert Kabarett mit Christoph Maul, live und ungeprobt am 4.12. um 19.30 Uhr im M11 Marktplatz 11 in Gunzenhausen. Tickets gibt's auf reservix.de und an allen Vorverkaufsstellen. Der Vorverkauf in Gunzenhausen ist beim Altmühlboten der Touristinfo und in der Buchhandlung Fischer. Die 8. Ritterspiele in Lichtenau bei Ansbach. Ab Donnerstag bis einschließlich Sonntag mit Ritterturnieren, Lagerleben, Handwerk, Spielleut, Gaukelei und Kinderprogramm in und um die Festung Lichtenau. Öffnungszeiten am Donnerstag von 11 bis 19 Uhr, am Freitag von 13 bis 22 Uhr, am Samstag von 11 bis 22 Uhr und am Sonntag von 11 bis 18 Uhr. Alle Infos und die Zeiten der Ritterturniere gibt es online unter mittelalterfest.net. Und vom 3. bis 6. Juni ist das Benefiz Autokino Rosthal zugunsten der Fürther Tafel e.V., des Frauenhaus Fürth und der Bürgerstiftung Rosthal. Unter dem Motto Gutes tun und Spaß dabei haben, öffnet Frankens größter Kinosaal für den guten Zweck seine Tore für alle Film- und Autokino-Fans. Alle Infos und das komplette Programm unter benefiz-autokino-rosthal.de.
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11: 21 Grad aktuell in Treuchtlingen. In der Nacht da klart's örtlich auf. Bei Tiefstwerten so um 12 Grad. Und der Galaxy Wettertrend morgen dann ähnlich wie heute dazu bis 24 Grad.
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0: Und damit nochmal Servus zu euch auf die Straßen. Vorsicht auf der A73 Suhl Richtung Bamberg. Zwischen Ebersdorf bei Coburg und Untersimau liegt eine Stoßstange auf der Straße. Dann Vorsicht auf der B8 Würzburger Straße zwischen Langenzenn und der Hafenstraße. Aktuell dichter Verkehr. Hier braucht ihr eine Dreiviertelstunde länger. Und knapp eine Viertelstunde Stunde mehr Zeit einplanen, müsst ihr auf der B19 am Stadtring, und zwar zwischen der Rottendorfer Straße und der Randersacker Straße in Würzburg, aktuell ebenfalls Stop and Go. Hier dauert es eine Viertelstunde länger. Staus und Blitzer, die könnt ihr natürlich jederzeit kostenlos bei uns melden. Ruft uns einfach an oder schickt uns eine WhatsApp an die 0800 007 0076. Danke euch, ich wünsche euch viel Geduld im Feierabendverkehr.
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Bei Staus in Italien kriegt ihr ab sofort Cashback. Hi, Lea hier für euren Nachmittag. Mensch, da war ja einiges los am Brenner letztes Wochenende. Ich hoffe, ihr wart nicht im Stau gestanden. Aber jetzt gibt's schon wieder neue Schlagzeilen. Ab heute gibt's in Italien nämlich Geld zurück, wenn ihr wegen einer Baustelle auf der Autobahn festhängt. Unter Umständen gibt's dafür einen Teil eurer Maut zurück. Schon ab 10 bis 15 Minuten Verzögerung kann ein Anspruch entstehen. Gerade für alle, die jetzt in den Pfingstferien noch an den Gardasee, an die Adria oder in die Toskana fahren, könnte das ein echter Gamechanger sein. Wichtig, das gilt nur bei Baustellen, nicht bei Unfällen, schlechtem Wetter oder anderen Störungen. Und ich muss sagen, ich finde die Idee ehrlich gesagt ziemlich cool. Ich hoffe, dass es auch funktioniert. Aktuell soll es wohl noch recht kompliziert sein. Ihr braucht dafür laut ADAC nämlich eine spezielle italienische App. Da müsst ihr dann ein paar Anforderungen erfüllen und dann sollte der Cashback aber laufen. Infos dazu findet ihr auch nochmal online. Und damit Grüße an alle, die jetzt in den Pfingstferien noch wegfahren. Ich wünsche euch einen schönen Urlaub. 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

0: Grüße an alle, die gerade schon fleißig das Abendessen in der Küche vorbereiten. Ich verrate euch eine Geheimzutat. Mit den besten aktuellen Hits schmeckt's noch besser. Gleich mit dabei ein Spicy Love Song von Alex Warren mit Fever Dream. Und außerdem brauchen wir noch ein bisschen was Süßes hinterher, deshalb Harry Styles mit am Start mit American Girls. Die besten aktuellen Hits nur hier für euch auf Radio Galaxy. Gleich.
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16: Ich bin Helen Martin. Der Tankrabatt scheint inzwischen zu wirken. Tanken hat im Mai deutlich weniger gekostet als noch im April. Laut ADAC kostete ein Liter Super E10 im Schnitt rund 13 Cent weniger. Diesel war sogar etwa 27 Cent günstiger. Zoe Tassovali berichtet.
17: Nach dem eher holprigen Start kommt die Steuersenkung inzwischen wohl komplett

0: bei den Autofahrern an. Das zeigen Auswertungen des IFO-Instituts und der Monopolkommission. Vor allem bei Benzin lässt sich die Entlastung inzwischen klar an den Preisen ablesen. Geholfen haben dabei auch die zuletzt niedrigeren Rohölpreise.
1: Das Kind ist krank und wer bleibt zu Hause? In den meisten Fällen die Mutter, wie eine Auswertung der AOK zeigt. Demnach haben letztes Jahr fast 3/4 der Kinderkrankentage Frauen genommen. Am seltensten haben die Väter in Bayern das kranke Kind betreut, am häufigsten in Sachsen. AOK-Chefin Reimann spricht von einer ungleichen Verteilung der Care-Arbeit. Am Fellhorn im Allgäu soll ein neuer Sessellift entstehen. Dagegen haben heute Naturschützer des Landesbunds für Vogel- und Naturschutz protestiert. Sie sehen bedrohte Tierarten wie das Birkhuhn in Gefahr. Bereits Ende März hat der LBV einen Eilantrag dagegen eingereicht. Sie werfen der Fellhornbahn vor, mit dem Bau der Gerichtsentscheidung zuvorzukommen. Morgen steigt die deutsche Fußballnationalmannschaft in den Flieger Richtung USA. In 10 Tagen geht dann die WM los. Heute gab's nochmal ein lockeres Trainingsspiel gegen Finnland. Wie schon gestern beim offiziellen Testspiel hat die DFB-Auswahl gewonnen, diesmal aber ein bisschen niedriger. 1:0 stand es am Ende.
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3: Ich bin Andreas Fischer. Ein schwerer Unfall auf der A9 zwischen Allersberg und Hilpoltstein hat für eine stundenlange Sperrung gesorgt. Laut Polizei fuhr ein Autofahrer mit voller Wucht auf ein vorausfahrendes Auto. Der andere Fahrer erlitt schwere Verletzungen und kam mit einem Rettungshubschrauber in ein Krankenhaus. Der Unfallverursacher und seine 3 Mitfahrer verletzten sich leicht. Der Schaden liegt bei rund 80.000 Euro. Ein Alkoholtest bei dem Fahrer ergab fast 2 Promille. Gegen ihn laufen nun mehrere Ermittlungen.
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5: 22 Grad aktuell im Marktbergl. In der Nacht, da klart's dann örtlich auf. Bei Tiefstwerten so um 12 Grad. Und der Galaxy Wettertrend morgen dann ähnlich durchwachsen wie heute. Dazu bis 24 Grad.
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7: Alles ruhig auf den Straßen. Blitzer haben wir aber noch. Und zwar Ansbach in der Feuchtwanger Straße kurz vor dem Abzweig zum Waldfriedhof. Zwischen Dinkelsbühl und Wittelshofen auf Höhe Illenschwang in der 70er Zone. Und B2 Teuchtlingen in Richtung Weißenburg, Höhe Schambach, kurz vor der Lärmschutzwand.
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10: Ich bin Oliver Urbanke. Der Tankrabatt und gesunkene Rohölpreise haben die Autofahrerinnen und Autofahrer im Mai deutlich entlastet. Laut dem ADAC war der Sprit spürbar günstiger als noch im April, der ja der teuerste Tankmonat aller Zeiten war. Die Monopolkommission und das IFO-Institut für Wirtschaftsforschung berichten außerdem, dass der Tankrabatt zumindest bei den Benzinsorten E5 und E10 vollständig weitergegeben wird. Die Nettozuwanderung nach Deutschland ist letztes Jahr deutlich gesunken, das meldet das Statistische Bundesamt. Rund 235.000 Menschen mehr sind eingereist als ausgewandert. Das sind 45% weniger als im Jahr davor. Als Hauptgrund nennen die Statistiker, dass deutlich weniger Menschen aus Syrien, Afghanistan und der Ukraine kommen. Für den Terroranschlag auf feiernde Menschen in Bielefeld ist ein 36-Jähriger zu lebenslanger Haft verurteilt worden. Das Düsseldorfer Oberlandesgericht sprach ihn wegen vierfachen versuchten Mordes schuldig, stellte die besondere Schwere der Schuld fest und ordnete Sicherungsverwahrung an. Thomas Brock berichtet.
11: Das Gericht verhängte damit die Höchststrafe und folgte dem Antrag der Bundesanwaltschaft. Die hält den Syrer wegen seiner radikal-islamischen Gesinnung weiter für gefährlich. Er hatte vor gut einem Jahr vor einer Bar in Bielefeld feiernde Menschen mit einem Messer angegriffen. Vier wurden lebensgefährlich verletzt. Der Täter soll bereits in Syrien jahrelang für die Terrormiliz IS tätig gewesen sein. 2023 kam er dann nach Deutschland.
10: Müssen Männer im Alter zwischen 18 und 45 bald doch eine Genehmigung einholen, wenn sie längere Zeit Deutschland verlassen wollen? Es geht dabei um mindestens 3 Monate Auslandsaufenthalt. Hintergrund: Im Wehrdienstgesetz ist dieser Passus beinhaltet, wurde aber von Verteidigungsminister Pistorius außer Kraft gesetzt. Laut Bericht

0: Sicht von Fachleuten könnte er damit seine Kompetenzen überschritten haben.
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2: Heute Abend bleibt's trocken und sogar noch relativ lange angenehm draußen. In der Nacht sind dann viele Wolken am Himmel und die Temperaturen sinken auf 13 Grad. Und der Radio Galaxy Wettertrend. Morgen starten wir noch trocken in den Tag rein. Dann aber immer wieder ein Wechsel aus Sonne, Wolken und Gewittern.
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5: Ich bin Oliver Urbanke. Nach tagelangen Spekulationen über einen möglichen Wechsel an der Spitze der Bundesregierung haben Kanzler Merz und der als sein möglicher Nachfolger gehandelte NRW-Ministerpräsident Wüst ihren Zusammenhalt demonstriert. Bei einem Treffen im Sauerland wies Wüst die Wechselgerüchte erneut mit scharfen Worten zurück und sicherte Merz seine volle Unterstützung. Die Herausforderungen, vor denen Deutschland stehe, seien groß und Merz gehe sie als Kanzler entschlossen an. Autos ohne Fahrer gehören in einigen Teilen der Welt zum täglichen Bild und das könnte auch in Deutschland bald soweit sein. Der Fahrdienstvermittler Uber und das KI-Unternehmen Autobrains aus Israel starten ein Robotaxi-Programm in München. Es soll hier bald eine Fahrzeugflotte geben, in der Taxis ohne Fahrer auskommen. Die Fahrzeuge brauchen damit auch kein klassisches Cockpit, da kein Mensch eingreifen muss. Mit dem Vormarsch israelischer Bodentruppen im Libanon und möglichen neuen Angriffen eskaliert der Krieg im kleinen Mittelmeerland weiter. Israels Ministerpräsident Netanjahu kündigte neue Angriffe auf Ziele der Hisbollah an. Cindy Riechau berichtet.
6: Die Hisbollah hat derweil ihren Beschuss auf Nordisrael verstärkt. Immer wieder gibt es dort derzeit Luftalarm. Israelische Medien berichteten unter Berufung auf US-Regierungsvertreter derweil, Washington habe grünes Licht für neue Angriffe in den Vororten der libanesischen Hauptstadt gegeben. Ein Anwohner dort sagte, er halte es nicht mehr aus und machte die Hisbollah für die Situation verantwortlich. Die Gegend gilt als Hochburg der Miliz.
5: Wenn Kinder krank sind, bleiben in Bayern besonders selten die Väter zu Hause. Weniger als ein Viertel der Kinderkrankentage entfiel im vergangenen Jahr auf männliche Kassenmitglieder, wie das Wissenschaftliche Institut der AOK ermittelt hat. Das ist bundesweit der niedrigste Wert. Am häufigsten bleiben Väter kranker Kinder in Sachsen zu Hause.
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7: Jetzt am Abend noch länger sonnig und angenehm draußen, nachts dann aber immer mehr Wolken mit am Himmel, es bleibt aber trocken. Außerdem kühlt's ein bisschen ab, 13 Grad heute unser Tiefstwert. Und der Radio Galaxy Wettertrend. Trocken starten wir auch rein in den Dienstag, dann aber wieder viele Gewitter und Unwetter, dazu auch immer mal wieder Sonnenphasen bei bis zu 25 Grad.
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2: Ich bin Oliver Urbanke. Kommt die BAföG-Erhöhung oder kommt sie nicht? Das Thema hatte in den letzten Tagen für Streit in den Regierungsfraktionen gesorgt. Eine feste Zusage gibt die Bundesregierung gerade nicht. Die BAföG-Reform stehe unter einem Finanzierungsvorbehalt, so Regierungssprecher Cornelius. Die Gespräche über das Thema würden andauern. Zuletzt hatte Forschungsministerin Bär die Reform in Frage gestellt und dadurch für Empörung bei der SPD gesorgt. Die Zahl der Menschen, die in Deutschland Schutz beantragen, ist im Mai weiter gesunken. Wie das Bundesinnenministerium mitgeteilt hat, wurden beim Bundesamt für Migration und Flüchtlinge im vergangenen Monat gut 5.560 Anträge gestellt, so wenig wie seit 2020 nicht mehr. Im Vergleich zum Vorjahresmonat ging die Zahl der Erstanträge um rund 30% zurück. Das Kind ist krank, aber wer bleibt zu Hause? In den meisten Fällen die Mutter, wie eine Auswertung der AOK zeigt. Demnach haben letztes Jahr fast 3/4 der Kinderkrankheitstage Frauen genommen. Am seltensten haben die Väter in Bayern das kranke Kind betreut, am häufigsten in Sachsen. AOK-Chefin Reimann spricht von einer ungleichen Verteilung der Care-Arbeit. Deutschlands Fußballnationalmannschaft hat sich mit einem knappen Sieg von den Fans zur WM verabschiedet. In einem lockeren Trainingsspiel über 2x25 Minuten vor rund 800 Zuschauenden setzte sich die DFB-Auswahl gegen Finnland mit 1:0 durch. Einer der auffälligsten DFB-Spieler im Freundschaftsspiel gestern war Dennis Undav. Der Stürmer vom VfB Stuttgart hat seinen Vertrag bei den Stuttgartern vorzeitig bis 2029 verlängert.
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3: Heute Abend bleibt's trocken und sogar noch relativ lange angenehm draußen. In der Nacht sind dann viele Wolken am Himmel und die Temperaturen sinken auf 13 Grad. Und der Radio Galaxy Wettertrend: Morgen starten wir noch trocken in den Tag rein, dann aber immer wieder ein Wechsel aus Sonne, Wolken und Gewittern.
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0: scheint inzwischen zu wirken. Tanken hat im Mai deutlich weniger gekostet als noch im April. Laut ADAC kostete ein Liter Super E10 im Schnitt rund 13 Cent weniger. Diesel war sogar etwa 27 Cent günstiger. Zoe Tassovali berichtet.
1: Nach dem eher holprigen Start kommt die Steuersenkung inzwischen wohl komplett bei den Autofahrern an. Das zeigen Auswertungen des IFO-Instituts und der Monopolkommission. Vor allem bei Benzin lässt sich die Entlastung inzwischen klar an den Preisen ablesen. Geholfen haben dabei auch die zuletzt niedrigeren Rohölpreise.
0: Die verurteilte Rechtsextremistin Liebig soll von Tschechien nach Deutschland ausgeliefert werden. Das hat das Landgericht im tschechischen Pilsen angeordnet. Liebig war Anfang April in Tschechien verhaftet worden. Sie war aus Deutschland geflohen, um einer Haftstrafe in Chemnitz zu entgehen. Liebig war letzten Sommer zu 18 Monaten Haft verurteilt worden, unter anderem wegen Volksverhetzung. Regelmäßig starke Schmerzen und verminderte Fruchtbarkeit. Immer mehr Frauen erhalten in Bayern die Diagnose Endometriose. Innerhalb von 20 Jahren hat sich die Zahl der Diagnosen auf fast 83.000 Fälle mehr als verdoppelt. Endometriose ist eine Erkrankung, bei der sich gebärmutterähnliches Gewebe im Bauchraum ansiedelt. Experten gehen von einer hohen Dunkelziffer aus, da die Schmerzen oft fälschlicherweise für Regelschmerzen gehalten werden. Am Fellhorn soll ein neuer Sessellift entstehen. Dagegen haben heute Naturschützer vom LBV protestiert. Sie sehen bedrohte Tierarten wie das Birkhuhn in Gefahr. Bereits Ende März hat der LBV einen Eilantrag dagegen eingereicht. Die Vogelschützer werfen der Fellhornbahn vor, mit dem Bau der Gerichtsentscheidung zuvorkommen zu wollen. Ein Urteil wird in den kommenden Tagen erwartet.
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3: Jetzt am Abend noch länger sonnig und angenehm draußen, nachts dann aber immer mehr Wolken mit am Himmel, es bleibt aber trocken. Außerdem kühlt es ein bisschen ab, 13 Grad heute unser Tiefstwert. Und der Radio Galaxy Wettertrend. Trocken starten wir auch rein in den Dienstag, dann aber wieder viele Gewitter und Unwetter, dazu auch immer mal wieder Sonnenphasen bei bis zu 25 Grad.
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2: Ich bin Moritz Einzel. Der Tankrabatt scheint inzwischen zu wirken. Tanken hat im Mai deutlich weniger gekostet als noch im April. Laut ADAC kostete ein Liter Super E10 im Schnitt rund 13 Cent weniger. Diesel war sogar etwa 27 Cent günstiger. Zoe Tassovali berichtet.
3: Nach dem eher holprigen Start kommt die Steuersenkung inzwischen wohl komplett bei den Autofahrern an. Das zeigen Auswertungen des IFO-Instituts und der Monopolkommission. Vor allem bei Benzin lässt sich die Entlastung inzwischen klar an den Preisen ablesen. Geholfen haben dabei auch die zuletzt niedrigeren Rohölpreise.
2: Die verurteilte Rechtsextremistin Liebig soll von Tschechien nach Deutschland ausgeliefert werden. Das hat das Landgericht im tschechischen Pilsen angeordnet. Liebig war Anfang April in Tschechien verhaftet worden. Sie war aus Deutschland geflohen, um einer Haftstrafe in Chemnitz zu entgehen. Liebig war letzten Sommer zu 18 Monaten Haft verurteilt worden, unter anderem wegen Volksverhetzung. Regelmäßig starke Schmerzen und verminderte Fruchtbarkeit. Immer mehr Frauen erhalten in Bayern die Diagnose Endometriose. Innerhalb von 20 Jahren hat sich die Zahl der Diagnosen auf fast 83.000 Fälle mehr als verdoppelt. Endometriose ist eine Erkrankung, bei der sich gebärmutterähnliches Gewebe im Bauchraum ansiedelt. Experten gehen von einer hohen Dunkelziffer aus, da die Schmerzen oft fälschlicherweise für Regelschmerzen gehalten werden. Am Fellhorn soll ein neuer Sessellift entstehen. Dagegen haben heute Naturschützer vom LBV protestiert. Sie sehen bedrohte Tierarten wie das Birkhuhn in Gefahr. Bereits Ende März hat der LBV einen Eilantrag dagegen eingereicht. Die Vogelschützer werfen der Fellhornbahn vor, mit dem Bau der Gerichtsentscheidung zuvorkommen zu wollen. Ein Urteil wird in den kommenden Tagen erwartet.
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1: Ich bin Moritz Einzel. Sogenannte Return Hubs, also Abschiebezentren in Nicht-EU-Staaten, dafür macht sich Bundesinnenminister Dobrindt schon länger stark. Die EU macht den Weg für solche Rückkehrzentren jetzt frei. Entsprechend haben sich Vertreter des Europaparlaments und der Regierungen der Mitgliedsländer geeinigt. Wo solche Zentren außerhalb der EU entstehen können, ist noch unklar. Die Lage in Nahost bleibt weiter unübersichtlich. US-Präsident Trump hat gesagt, die Verhandlungen mit dem Iran über ein mögliches Rahmenabkommen gehen weiter. In schnellem Tempo würden die Gespräche fortgeführt. Ein iranischer Medienbericht hatte zuvor nahegelegt, dass Teheran die Gespräche abbricht. Knackpunkt seien die israelischen Angriffe auf die Hisbollah-Miliz im Libanon. Im Streit um die geplante BAföG-Reform macht die SPD jetzt Druck. Fraktionsvize Esdar wirft dem Kanzleramt vor, junge Menschen unnötig zu verunsichern. Zoe Tassovali berichtet.
2: Die Reform ist längst vereinbart und auch finanziert, sagt SPD-Fraktionsvize Esdar. Wer den Kompromiss jetzt wieder in Frage stelle, verschiebe kurz vor dem Ziel die Ziellinie. Auslöser der Debatte sind unter anderem Aussagen von Regierungssprecher Cornelius. Er hatte darauf verwiesen, dass alle Vorhaben im Koalitionsvertrag unter Finanzierungsvorbehalt stehen. Auch Forschungsministerin Bär und Unionsfraktionschef Spahn hatten zuletzt Zweifel an der Umsetzung der BAföG-Reform geäußert.
1: Die Würzburger Kickers haben nach 4 Jahren die Rückkehr in den Profifußball geschafft und die Relegation gegen Lok Leipzig gewonnen. Die Unterfranken gewannen am Abend das Rückspiel vor heimischem Publikum mit 2:1 und machten damit den Aufstieg in die dritte Liga perfekt. Das Hinspiel in Leipzig hatte Würzburg mit 1:0 gewonnen. Lok Leipzig hatte bereits vor einem Jahr trotz Regionalligameisterschaft den Aufstieg in der Relegation verpasst.
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4: Heute Abend bleibt's trocken und sogar noch relativ lange angenehm draußen. In der Nacht sind dann viele Wolken am Himmel und die Temperaturen sinken auf 13 Grad. Und der Radio Galaxy Wettertrend, morgen starten wir noch trocken in den Tag rein, dann aber immer wieder ein Wechsel aus Sonne, Wolken und Gewittern.
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2: Ich bin Moritz Einzel. Sogenannte Return Hubs, also Abschiebezentren in Nicht-EU-Staaten, dafür macht sich Bundesinnenminister Dobrindt schon länger stark. Die EU macht den Weg für solche Rückkehrzentren jetzt frei. Entsprechend haben sich Vertreter des Europaparlaments und der Regierungen der Mitgliedsländer geeinigt. Wo solche Zentren außerhalb der EU entstehen können, ist noch unklar. Die Lage in Nahost bleibt weiter unübersichtlich. US-Präsident Trump hat gesagt, die Verhandlungen mit dem Iran über ein mögliches Rahmenabkommen gehen weiter. In schnellem Tempo würden die Gespräche fortgeführt. Ein iranischer Medienbericht hatte zuvor nahegelegt, dass Teheran die Gespräche abbricht. Knackpunkt seien die israelischen Angriffe auf die Hisbollah-Miliz im Libanon. Im Streit um die geplante BAföG-Reform macht die SPD jetzt Druck. Fraktionsvize Esdar wirft dem Kanzleramt vor, junge Menschen unnötig zu verunsichern. Zoe Tassovali berichtet.
3: Die Reform ist längst vereinbart und auch finanziert, sagt SPD-Fraktionsvize Esdar. Wer den Kompromiss jetzt wieder in Frage stelle, verschiebe kurz vor dem Ziel die Ziellinie. Auslöser der Debatte sind unter anderem Aussagen von Regierungssprecher Cornelius. Er hatte darauf verwiesen, dass alle Vorhaben im Koalitionsvertrag unter Finanzierungsvorbehalt stehen. Auch Forschungsministerin Bär und Unionsfraktionschef Spahn hatten zuletzt Zweifel an der Umsetzung der BAföG-Reform geäußert.
2: Die Würzburger Kickers haben nach 4 Jahren die Rückkehr in den Profifußball geschafft und die Relegation gegen Lok Leipzig gewonnen. Die Unterfranken gewannen am Abend das Rückspiel vor heimischem Publikum mit 2:1 und machten damit den Aufstieg in die dritte Liga perfekt. Das Hinspiel in Leipzig hatte Würzburg mit 1:0 gewonnen. Lok Leipzig hatte bereits vor einem Jahr trotz Regionalligameisterschaft den Aufstieg in der Relegation verpasst.
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0: militärischen Vorgehens gegen die Hisbollah-Miliz im Libanon. US-Präsident Trump sagte dagegen, die Gespräche gingen zügig weiter und die Kämpfe zwischen Israel und der Hisbollah würden eingedämmt. Das Kind ist krank und wer bleibt zu Hause? In den meisten Fällen die Mutter, wie eine Auswertung der AOK zeigt. Demnach haben letztes Jahr fast 3/4 der Kinderkrankentage Frauen genommen. Am seltensten haben die Väter in Bayern das kranke Kind betreut, am häufigsten in Sachsen. In den Playoffs der Basketball-Bundesliga hat der FC Bayern auch sein zweites Halbfinalspiel gegen Bonn gewonnen mit 91-69. Zuvor hatte Bamberg Spiel 2 in Berlin mit 71-85 verloren. Und die Fußballer der Würzburger Kickers steigen in die dritte Liga auf. Nach einem 1-0 Auswärtssieg im Hinspiel gewann das Team aus der Regionalliga Bayern auch das Relegationsrückspiel zu Hause gegen Lok Leipzig mit 2-1.
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2: Ich bin Moritz Einzel. Die EU hat den Weg für sogenannte Rückkehrzentren freigemacht. Das sieht eine Einigung vor, die Vertreter des Europaparlaments und der Regierungen der Mitgliedsländer am Abend erzielten. Ziel ist es, mehr Abschiebungen zu ermöglichen. Die Vereinbarung erlaubt es Mitgliedstaaten, Abschiebezentren in Drittländern einzurichten, die außerhalb der EU liegen. Über die Fortsetzung der Verhandlungen zwischen den USA und dem Iran über ein Kriegsende gibt es widersprüchliche Aussagen. Die iranische Führung hat mitgeteilt, die Gespräche seien unterbrochen, und zwar wegen Israels militärischen Vorgehens gegen die Hisbollah-Miliz im Libanon. US-Präsident Trump sagte dagegen, die Gespräche gingen zügig weiter und die Kämpfe zwischen Israel und der Hisbollah würden eingedämmt. Das Kind ist krank und wer bleibt zu Hause? In den meisten Fällen die Mutter, wie eine Auswertung der AOK zeigt. Demnach haben letztes Jahr fast 3/4 der Kinderkrankentage Frauen genommen. Am seltensten haben die Väter in Bayern das kranke Kind betreut, am häufigsten in Sachsen. In den Playoffs der Basketball-Bundesliga hat der FC Bayern auch sein zweites Halbfinalspiel gegen Bonn gewonnen mit 91-69. Zuvor hatte Bamberg Spiel 2 in Berlin mit 71-85 verloren. Und die Fußballer der Würzburger Kickers steigen in die dritte Liga auf. Nach einem 1-0 Auswärtssieg im Hinspiel gewann das Team aus der Regionalliga Bayern auch das Relegationsrückspiel zu Hause gegen Lok Leipzig mit 2-1.
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2: Ich bin Moritz Einzel. Mit der Bahn pünktlich ans Ziel zu kommen, gelingt bekanntlich oft auch mal nicht. Im Mai hat sich die Pünktlichkeit der Fernzüge auf niedrigem Niveau stabilisiert. Nach internen Unternehmensdaten, die der Süddeutschen Zeitung vorliegen, erreichten 61,3% der ICE- und Intercity-Züge ihr Ziel pünktlich. Damit lag die Quote zwar unter den Werten der beiden Vormonate, blieb aber oberhalb der Marke von 60%. Und diese Schwelle war gerade letztes Jahr mehrfach unterschritten worden. Kommt die BAföG-Erhöhung nun oder kommt sie nicht? Das Thema hatte ja in den letzten Tagen für gerade letztes Jahr mehrfach unterschritten worden. Kommt die BAföG-Erhöhung nun oder kommt sie nicht? Das Thema hatte ja in den letzten Tagen

0: Lage in wichtigen Herkunfts- und Transitländern zusammenhängen könnte, etwa in Syrien, dem Iran oder der Türkei. Dobrindt hält dagegen und spricht von einer fortgesetzten Migrationswende.
1: Sportikone Serena Williams hat rund 4 Jahre nach ihrem Rücktritt ihr Comeback im Profitennis angekündigt. Die 23-malige Grand-Slam-Siegerin aus den USA erhält für das WTA-Turnier nächste Woche in London eine Wildcard und tritt im Doppel an. Serena Williams ist mittlerweile 44 Jahre alt.
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2: Ich bin Moritz Einzel. Mit der Bahn pünktlich ans Ziel zu kommen, gelingt bekanntlich oft auch mal nicht. Im Mai hat sich die Pünktlichkeit der Fernzüge auf niedrigem Niveau stabilisiert. Nach internen Unternehmensdaten, die der Süddeutschen Zeitung vorliegen, erreichten 61,3% der ICE- und Intercity-Züge ihr Ziel pünktlich. Damit lag die Quote zwar unter den Werten der beiden Vormonate, blieb aber oberhalb der Marke von 60%. Und diese Schwelle war gerade letztes Jahr mehrfach unterschritten worden. Kommt die BAföG-Erhöhung nun oder kommt sie nicht? Das Thema hatte ja in den letzten Tagen für Streit in den Regierungsfraktionen gesorgt. Die BAföG-Reform stehe unter einem Finanzierungsvorbehalt, sagte jetzt Regierungssprecher Cornelius. Zuletzt hatte Forschungsministerin Bär die Reform in Frage gestellt und dadurch für Empörung bei der SPD gesorgt. Die Zahl der Asylanträge in Deutschland geht weiter zurück. Im Mai wurden bundesweit gut 5.500 Asylerstanträge gestellt, so wenige wie seit dem Corona-Jahr 2020 nicht mehr. Bundesinnenminister Dobrindt sieht darin einen Erfolg der aktuellen Flüchtlingspolitik. Zoe Tassovali berichtet.
3: Die Entwicklung zeichnet sich schon länger ab. Bereits im April wurden deutlich weniger Asylanträge gestellt als ein Jahr zuvor. Ganz unumstritten ist die aktuelle Bewertung aber nicht. Migrationsforscher verweisen darauf, dass der Rückgang auch mit der Lage in wichtigen Herkunfts- und Transitländern zusammenhängen könnte, etwa in Syrien, dem Iran oder der Türkei. Dobrindt hält dagegen und spricht von einer fortgesetzten Migrationswende.
2: Sportikone Serena Williams hat rund 4 Jahre nach ihrem Rücktritt ihr Comeback im Profitennis angekündigt. Die 23-malige Grand-Slam-Siegerin aus den USA erhält für das WTA-Turnier nächste Woche in London eine Wildcard und tritt im Doppel an. Serena Williams ist mittlerweile 44 Jahre alt.
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2: Ich bin Moritz Einzel. Die Europäische Union verschärft weiter ihre Migrationspolitik. Vertreter von Europaparlament und Mitgliedstaaten haben beschlossen, sogenannte Rückkehrzentren in Drittstaaten zu ermöglichen. Dadurch soll es mehr Abschiebungen geben. In diese Zentren außerhalb der EU sollen abgelehnte Asylbewerber kommen, die nicht in ihre Herkunftsländer zurückgebracht werden können. Der Nahe Osten bleibt ein Pulverfass. Im Kampf zwischen Israel und der Hisbollah-Miliz im Libanon haben die Zeichen zuletzt auf Eskalation gestanden. Entwicklungsministerin Alabali Radovan musste sogar eine Reise nach Beirut abbrechen. Im ZDF sagte die SPD-Politikerin:
3: Ich bedauere das sehr, aber die Sicherheitslage hat sich während des Fluges kurz vor Landeanflug so weit zugespitzt, dass das Verteidigungsministerium beschlossen hat, dass wir nicht in Beirut landen können, dass wir abdrehen müssen und in Zypern zwischenlanden müssen.
2: Alabali Radovan forderte eine militärische Deeskalation von beiden Seiten. US-Präsident Trump hat unterdessen Hoffnung darauf gemacht, nachdem der Iran wegen der Situation im Libanon damit gedroht hatte, den Verhandlungstisch zu verlassen. Bundesarbeitsministerin Baas geht davon aus, dass wegen der künstlichen Intelligenz Jobs bedroht sind. Der Rheinischen Post sagte sie, ja, es würden Berufe auf der Strecke bleiben. Das Handwerk könne für junge Leute der goldene Boden der Zukunft sein. Denn die KI werde zum Beispiel Heizungen auch künftig nicht einbauen können. Würzburg ist künftig wieder ein Standort im Profifußball. Die Würzburger Kickers sind nämlich in die dritte Liga aufgestiegen. Das Team aus der Regionalliga Bayern gewann das Relegationsrückspiel gegen Lok Leipzig mit 2:1. Schon das Hinspiel auswärts hatte Würzburg mit 1:0 gewonnen.
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